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gekommen. Der brennende Barrikade auf der Höhe der Zielpforte. Das waren unsere Demo-Meldungen. 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Ein Hochdruckgebiet verschiebt sich von der Rolandstrasse Richtung Militärstrasse. 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
2: Hallo und herzlich willkommen zur heutigen feministischen Infosendung. Es ist Montag, der 21. September. Ihr hört mich aber nicht live, sondern aus der Vorproduktion quasi. Es ist jetzt etwa 45 Minuten vor dem eigentlichen Sendungsbeginn. Aber die zweite Hälfte der Sendung sollte dann live stattfinden. Ja, ich beginne gleich mit einer Ankündigung, einer freudigen Ankündigung. Wir verlosen nämlich zwei Tickets für das Konzert von Pussy Riot, welches am kommenden Donnerstag, am 24. September im Dynamo in Zürich stattfinden wird. Pussy Riot ist eine aus Russland stammende feministische Punkband. Und wenn ihr jetzt diese Tickets gewinnen wollt, dann schreibt uns doch gleich eine Mail an radia@lora.ch oder eine Direct Message an unseren Instagram-Kanal Radia Lora. Die schnellste Person gewinnt. Und um uns gleich ein bisschen darauf einzustimmen, hören wir zu Beginn ein Song von Pussy Riot, nämlich Hate Fuck. Viel Spaß!

Das war Pussy Riot mit Hate Fuck. Ihr könnt Pussy Riot live erleben am nächsten Donnerstag, am 24. September. Und ihr könnt Tickets gewinnen, wenn ihr uns an radia@lora.ch eine Mail schreibt. Ja, und jetzt geht es weiter mit einem Beitrag über die Gegendemonstration gegen den Marsch fürs Leben, den am vergangenen Samstag, am 19. September stattgefunden hat. Zwei ReporterInnen von Radia waren vor Ort und sie hatten ein nicht so schönes Erlebnis mit der Polizei. Aber hört selbst.

0: So hat es getönt am vergangenen Samstag am 14. September. Dann fand der sogenannte Marsch fürs Leben in Oerlikon statt. Seit über 10 Jahren gehen christliche FundamentalistInnen jedes Jahr auf die Straße, um gegen Abtreibungsrechte zu demonstrieren. Jedes Jahr findet auch eine Gegendemonstration statt. 2 Radias waren vor Ort und wollten berichten, wurden aber von der Polizei daran gehindert.
1: Es ist 16:30 Uhr und wir stehen beim Sternen-Türkon. Es gibt eine kleine Gegendemonstration und wir vom Radio Hora, die Berichterstattung machen wollten, wurden kontrolliert und unbegründetermaßen wurde auf das Gepäck durchsucht und Fotos gemacht und in einer Wegweisung.
0: Die beiden Radias, die für Lora über die Demo gegen den Marsch fürs Leben berichten wollten, haben die Durchsuchung der Polizei aufgenommen.
2: Aus welchem Grund sind Sie da?
1: Berichterstattung.
0: Die ReporterInnen wurden durchsucht, obwohl sie als Medienschaffende vor Ort waren und nicht als AktivistInnen.
2: Ich würde Ihnen da noch schon die Tasche schauen.
1: Wieso? Ich mache
2: Berichterstattung. Genau, wir müssen trotzdem schauen, oder ob Sie etwas dabei haben, weil es gibt eine Gegendemonstration, das wissen Sie wahrscheinlich.
3: Können Sie die Rechte als Medienschaffende direkt, dass wir haben?
2: Genau, Sie dürfen hier sein, das ist mir bewusst. Ja, genau. Wir schauen trotzdem, oder ob Sie irgendetwas anderes dabei haben. Jetzt können wir einfach schnell den Rucksack aufmachen und dann ist das gut. Wenn Sie es schon selber machen.
0: Schließlich wurden die Radias weggewiesen, aufgrund von Kleidungsstücken im Rucksack.
4: Begründung sind die Materialien, die ich bei ihr gefunden habe. Es sind sehr viele Kleidungsstücke, es ist auch Sonnenblumen. Es sind genau so Sachen, die man für Demonstrationen bei Unfriedlichen einsetzen kann.
3: Konnten Sie das schriftlich dokumentieren?
4: Das ist wir müssen das nicht schriftlich dokumentieren, es ist eine mündliche Wegweisung.
0: Die Polizei kontrollierte schließlich 175 Personen, wie Watson berichtete. Auf der Josefswiese, wo sich viele Gegendemonstrierende versammelt haben, habe die Polizei Tränengas und Gummischrot eingesetzt. Zu diesem Zeitpunkt haben sich auch Familien mit Kindern auf der Wiese aufgehalten.

Apropos Abtreibungsrechte, wusstet ihr, dass Abtreibungen in Liechtenstein illegal sind? Naja, außer die schwangere Person schwebt in Lebensgefahr oder wenn die Schwangerschaft nach einer Vergewaltigung erfolgte. Somit hat Liechtenstein eines der restriktivsten Abtreibungsgesetze in Europa, wie die WOZ berichtet. Eigentlich hätte über genau dieses Gesetz eine Volksabstimmung stattfinden sollen, doch das Parlament hat sich dagegen entschieden. Die gute Nachricht: Im Landtag wurde die Initiative angenommen. Das Problem dabei: Der Erbprinz von Liechtenstein, Alois, hat sein Nein bereits angekündigt. Und er hat ziemlich viel Macht. Gemäß der WOZ kann er die Regierung oder einzelne MinisterInnen entlassen, RichterInnen ernennen, Gesetzesänderungen vorschlagen sowie sein Veto gegen solche oder auch gegen Volksentscheide einlegen. Wie es in unserem Nachbarsland Liechtenstein weitergeht, ist also noch abzuwarten.

0: Mi cuerpo es mío von Crudas Kubenzi und es geht nun weiter mit einem weiteren Rückblick vom Wochenende. Am Sonntag, dem 20. September, fand nämlich der Lauf gegen Rassismus in Zürich bei der Bäckeranlage statt und wir hören jetzt eine Rede vom Colectivo Sin Papeles. Die Rede ist auf Spanisch mit deutscher Übersetzung.
1: 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Desde la época en que la carrera se desarrollaba en Landesmuseum. Durante todos estos años hemos estado presentes para alzar nuestra voz contra el racismo, la discriminación, la exclusión y para defender los derechos de las personas sin papeles.
2: Liebe Freundinnen und Freunde, liebe Anwesende, das Colectivo Sin Papeles nimmt seit 23 Jahren am Lauf gegen Rassismus teil, bereits seit der Zeit beim Landesmuseum. Während all dieser Jahre waren wir präsent, um unsere Stimme gegen Rassismus, Diskriminierung und Ausgrenzung zu erheben und für die Rechte von Sans-Papier einzustehen.
1: Hoy corremos juntos contra el racismo. 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Todas las personas deben tener los mismos derechos fundamentales, independientemente de su origen y de su estatus de residencia.
2: Heute laufen wir gemeinsam gegen Rassismus. Doch dieser Lauf ist mehr als eine sportliche Veranstaltung. Er ist ein sichtbares Zeichen der Solidarität und eine politische Forderung. Alle Menschen müssen dieselben grundlegenden Rechte haben, unabhängig von ihrer Herkunft und ihrem Aufenthaltsstatus.
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2: In der Schweiz leben tausende Sans-Papier. Sie arbeiten, bezahlen ihre Miete, betreuen Kinder und ältere Menschen, reinigen Wohnungen und arbeiten auf Baustellen, in Restaurants, in Privathaushalten oder in der Landwirtschaft. Sie sind ein wichtiger Teil unserer Gesellschaft. Trotzdem leben viele von ihnen seit Jahren in ständiger Unsicherheit.
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2: Sie haben Angst vor einer Kontrolle. Angst davor, krank zu werden. Angst davor, ihre Arbeit zu verlieren oder sich gegen Ausbeutung zu wehren. Wer keine Aufenthaltsbewilligung hat, kann seine Rechte häufig nicht einfordern, obwohl diese Rechte auf dem Papier auch für Sans-Papier gelten.
1: Esto hace que las personas sean especialmente vulnerables. Los empleadores pueden aprovecharse de esta situación, no pagar salarios o imponer malas condiciones laborales. Las personas afectadas suelen guardar silencio, porque temen que si denuncian, ellas mismas sean detenidas o expulsadas.
2: Dadurch sind diese Menschen besonders verletzlich. Arbeitgeberinnen und Arbeitgeber können diese Situation ausnutzen, Löhne nicht bezahlen oder schlechte Arbeitsbedingungen durchsetzen. Betroffene schweigen häufig, weil sie befürchten, bei einer Meldung selbst verhaftet oder ausgeschafft zu werden.
1: No podemos aceptar esto. 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
2: Das dürfen wir nicht akzeptieren. In Spanien hat eine breite Bewegung aus Betroffenen, Organisationen und verschiedenen Teilen der Zivilgesellschaft eine kollektive Regularisierung gefordert. Diese Bewegung zeigt uns etwas Wichtiges. Veränderung ist möglich, wenn Sans-Papiers selbst gehört werden und wenn die Gesellschaft gemeinsam politischen Druck ausübt.
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2: Auch in der Schweiz brauchen wir eine kollektive Regularisierung. Das heutige Verfahren zur Regularisierung als Härtefall reicht nicht aus. Es ist kompliziert, unsicher und hängt stark vom Wohnkanton sowie von der persönlichen Beurteilung durch die Behörden ab. Ein menschenwürdiges Leben darf jedoch keine Glückssache sein.
1: 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Necesitan un estatus de residencia seguro, acceso a la atención sanitaria, condiciones laborales justas y la posibilidad de defenderse contra la violencia y la explotación. No se trata de un regalo ni un favor. Se trata de justicia. Se trata de ser visibles a personas que desde hace mucho tiempo forman parte de una sociedad. Por eso exigimos a la política suiza.
2: Menschen, die seit Jahren hier leben und arbeiten, brauchen eine echte Zukunftsperspektive. Sie brauchen einen sicheren Aufenthaltsstatus, Zugang zur Gesundheitsversorgung, faire Arbeitsbedingungen und die Möglichkeit, sich gegen Gewalt und Ausbeutung zu wehren. Es geht dabei nicht um ein Geschenk oder einen Gefallen. Es geht um Gerechtigkeit. Es geht darum, Menschen sichtbar zu machen, die längst Teil unserer Gesellschaft sind. Deshalb fordern wir von der Schweizer Politik:
1: Creen una vía justa y accesible hacia la regularización colectiva. Protejan a las personas sin papeles frente a la explotación y la violencia. Y garanticen que todas las personas puedan ejercer sus derechos fundamentalmente sin tener que vivir con miedo a ser detenidas o expulsadas.
2: Wir fordern von der Schweizer Politik: Schafft einen fairen und zugänglichen Weg zur kollektiven Regularisierung. Schützt Sans-Papiers vor Ausbeutung und Gewalt. Und stellt sicher, dass alle Menschen ihre grundlegenden Rechte wahrnehmen können, ohne Angst davor haben zu müssen, verhaftet oder ausgeschafft zu werden.
1: 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Corremos por la igualdad, la seguridad y la dignidad humana. Y corremos junto a todas las personas que viven aquí, pero que todavía son invisibles política y jurídicamente. Ninguna persona es ilegal. Regularización ya. Muchas gracias.
2: Heute laufen wir gegen Rassismus. Wir laufen für Gleichberechtigung, Sicherheit und Menschenwürde. Und wir laufen gemeinsam mit allen Menschen, die hier leben, aber politisch und rechtlich noch immer unsichtbar gemacht werden. Kein Mensch ist illegal. Regularisierung jetzt. Vielen Dank.

0: Am 20. September fand das Dach-Vernetzungstreffen gegen Feminizide in Kassel statt. Dach steht für Deutschland, Österreich und Schweiz. Es handelt sich also um ein internationales Treffen. Wir haben heute eine Aktivistin interviewt, die vor Ort dabei war.
1: Nuna Menos Zuri war am Wochenende in Kassel. Kannst du uns sagen, warum du und Nuna Menos in Kassel wart?
2: Genau, hallo. Wir waren dieses Wochenende in Kassel, das ist in Deutschland. Dort fand das Dach-Vernetzungswochenende gegen Feminizid statt. Vielleicht kurz zur Erklärung, Dach steht für Deutschland, Österreich und die Schweiz. Und diese Vernetzung, die gibt es ja jetzt wieder seit ungefähr 3 Jahren. Und das ist das dritte Live-Wochenende, in der sich Aktivistinnen und Verbündete getroffen haben. Genau.
1: Kannst du uns sagen, was ist der Ziel von diesem Treffen oder ja, worüber habt ihr diskutiert ganze Wochenende?
2: Genau, wir haben über ganz viele Sachen diskutiert und auch was Ziele anbelangt, so zukünftige Strategien. Da sind wir noch nicht fertig mit diskutieren natürlich, weil 2,5 Tage, das ist nicht genug, um alles zu besprechen. Aber vor allem haben wir uns auch über unsere Praxis ausgetauscht und Materialien ausgetauscht. So, okay, wie machen andere Leute Dinge? Was können wir lernen? Wie können wir unseren eigenen Aktivismus diversifizieren vielleicht auch? Und auch Probleme natürlich, die wir haben, zum Beispiel staatliche Repression, die sieht zwar ja verschieden aus in den Ländern, aber es hat ja grundsätzlich das gleiche Problem und wie gehen wir davor? Also ganz, ganz viele Dinge, die wir besprochen haben und auch Workshops, die wir gemacht haben.
1: Ja, mit was bist du geblieben von diesen Treffen oder ja, was?
2: Ja, ich ganz persönlich bin geblieben mit den Gesprächen über die feministische Selbstverteidigung, über die Autodefensa Feminista, wie wir das hier bei Nuna Menos auch sagen, weil das etwas, das uns hier sehr beschäftigt, in der Schweiz, aber auch in anderen Ländern. Und wie können wir das stärken? Wie können wir diese Selbstverteidigung stärken? Wie können wir vielleicht auch zurückgehen zu Methoden, die in den 70er, 80er Jahren von der Frauen-Lesben-Bewegung gebraucht wurden in unseren Ländern? Wie können wir das heute vielleicht wieder brauchen, wieder anwenden? Was können wir für neue Methoden gebrauchen? Ja, da gibt es ganz verschiedene, aber vor allem war es interessant zu sehen, wie verstehen andere Leute diese feministische Selbstverteidigung. Und das gab jetzt auch sehr viel Kraft und Motivation, hier nochmal darüber nachzudenken und dann vielleicht ein nächstes Wochenende genau zu diesem Thema zu machen. Ja, weil es halt auch in Zukunft wichtig bleiben wird. Ich habe es vorhin schon gesagt, wegen staatlicher Repression, aber ja, wir sind ja das Dachvernetzungswochenende gegen Feminizide. Also wie können wir diese Feminizide verhindern? Das ist so ein wichtiger Punkt. Wie können wir nicht nur darauf aufmerksam machen, eine Demo machen nach einem Feminizid? Wie können wir das verhindern? Ja, das ist mir sehr geblieben, ja.
1: Und jetzt im Rahmen der 25. November hat ihr auch diskutiert und gemeinsam vielleicht für diesen Tag auch einen Kampf verbinden oder sowas?
2: Ja, da haben wir tatsächlich auch darüber gesprochen. Also 25. November, das ist sicher in jeder einzelnen Stadt, werden Leute da etwas selber machen, die Kollektive und die Einzelpersonen. Aber auch wurden wir eingeladen von Women Defend Rojava, die den ganzen November lang etwas zu Selbstverteidigung machen möchten, auch weil es ja in Rojava, in Diyarbakır, da sehr stark angegriffen wird, jetzt vom Staat, vom syrischen Staat. Und dass wir da alle zusammen etwas machen möchten, an einem anderen Tag, nicht alle am gleichen, aber so im November. Und das eben auch zu feministischer Selbstverteidigung sein sollte. Und ich denke, das ist sehr cool, weil dann können wir alle in unserem Rahmen etwas tun, aber in einem gemeinsamen Gedanken und dann am 25. November auch stark auf die Straße gehen mit dem ja, Spirit, dass wir doch alle gemeinsam jetzt da sind und etwas zusammentun, ja.
1: Und hier in Zürich, Nuna Menos Zürich, was hat vor?
2: Ja, Nuna Menos Zürich geht sicher auch an die Demo und wir haben auch etwas noch geplant, das seht ihr dann auch bald mit der Queer Amnesty zusammen. Wir möchten auf dem Nuna Menos Platz eine Installation machen, die da den ganzen Tag sichtbar ist. Da kann man vorbeikommen, kann man schauen, was wir da tun. Und auch werden wir, wir wissen noch nicht an welchem Tag, aber wir werden auch etwas zu feministischer Selbstverteidigung machen. Wahrscheinlich einen Workshop oder ein Gespräch mit interessierten Flinters. Ja, da hört ihr sicher noch mehr, aber auch von uns ja, wird dieser November, Dezember, diese 16 Tage gegen Gewalt sicher ordentlich gebraucht werden.
1: Und im Oktober auch ist etwas geplant. Kannst du auch dazu etwas sagen? Demo.
2: Genau, im Oktober, am 24. Oktober findet hier in Zürich die schweizweite Demo gegen Feminizide statt. Da sind wir vernetzt mit anderen Nyonamenos-Kollektiven, also mit Nyonamenos Basel oder Offensiv gegen Feminizide in Bern und auch anderen Mitwirkenden. Und da wollen wir das Thema Feminizid nochmal, weil 2021 hatten wir bereits so eine Demo, groß, stark gemeinsam auf die Straße bringen mit diversen Forderungen, aber auch so die Sichtbarkeit nochmal ganz stark machen, weil das Thema Feminizide, das beschäftigt uns alle immer noch und wir möchten dazu aufrufen, dass ihr und eure Kollektive, Gruppen, Freundinnen mit euren Großeltern, dass ihr alle auch kommt an diesem 24. Oktober hier in Zürich.
1: Nyonamenos ist ein Schrei gegen Feminizide, aber auch ein Schrei für das Leben. Willst du ja, die Leute, auch für Interpersonen speziell sagen, ja, wie konnten sich gegen Feminizide in diesen Kampf für das Leben einschließen?
2: Ja, wir sind sehr fest im Kampf für das Leben, auch wenn wir meistens ja auch aktiv werden, wenn ein Leben genommen wird, wenn eine Flinterperson getötet wird. Aber auf jeden Fall möchte ich euch alle dazu aufrufen, selber aktiv zu werden, weil alle können etwas tun in eurem Zuhause, in der Schule, in eurem Betrieb. Spricht über das Thema patriarchale Gewalt, schaut nicht weg, schaut genau hin, wenn einer Genossin, wenn einer Freundin, wenn einem Familienmitglied, wenn es jemandem nicht gut geht und prangert auch die Männer an, wenn sie Scheiße labern, dass ihr da wirklich hinschaut und sie darauf hinweist und werdet auch aktiv, geht auf die Straße, macht Denkmäler, werdet ja aktiv, ihr könnt auch an das nächste Nyonamenos kennenlernen kommen. Das werden wir dann auch wieder informieren, wenn das nächste stattfindet. Und ja, tut etwas. Geht in die Vendo-Kurse, beginnt mit Kampfsport, irgendwie auch politisch mitzuwirken in eurem Kreis, in eurer Stadt, in eurem Ort. Wir können alle etwas tun gegen Feminizide.
0: Ja, tragt euch den 24. Oktober fett in die Agenda ein. Dann findet eben die nächste nationale Demo gegen Feminizide statt. Und während dem Treffen wurde auch noch ein Lied gesungen, das wir nun hören werden. Ja.

0: Stopp Feminizide für das Leben gegen Feminizide. Und Radia macht auch durch ihre Mikrofone der Kampf gegen Patriarchat hörbar. Auch wer sich mehr Informationen über Niuna Menos will, kann auch in Social Media sich finden, Niuna Menos Zürich. Und auch Telegram gibt einen Channel, die Una Menos Zürich. Und sonst hat ihr gehört, immer sind auch nach jedem Feminizid auf die Straße, auf den Una Menos Platz, wo dieser Trauerort als widerständiger Ort verwendet wird. Und Radia ist immer dabei und bringt die Stimme durch die Äther. Am Wochenende waren wir auch unterwegs, zuerst in Orlikon, trotz die Polizei unsere Arbeitsverhinder versucht hat, haben wir weiter berichtet, dass, weil das unsere Arbeit ist und niemand wir entscheiden, wie es machen sollen. Nach Orlikon sind wir weitergegangen zu einer Veranstaltung in Karthago, organisiert von Taoka. Taoka ist Tupi Guarani und bedeutet eine Vielfalt von Ameisen. Arbeitsam und verherrlich, wie auch die Mitglieder dieses sozialen und kulturellen Kollektivs. Taoka ist eine Gruppe in Bewegung, die kreative und sozial gerechte Initiativen fordert, kritische politische Denken mit einbezieht, Raum für Diskussionen zulässt. Eine Gruppe, die anstiftet, unbequem und divers ist. So verstehen wir auch unsere feministische Berichterstattung. Deswegen versuchen wir, diese Kämpfe zu verbinden. Und von diesem Gespräch lassen wir zwei Frauen von Maranhão, dass die von Brasil, von dieser Area in der Schweiz gereist sind, zu sagen, wie gegen den chemischen Krieg gegen sich wehren. Und auch haben ein Video gezeigt und auch entgegen diesem chemischen Krieg, die setzen sich von den traditionellen Gemeinschaften, Pestizide, Bergbau und sozioökologische Konflikte im Amazonengebiet und Cerrado thematisieren die es und auch thematisieren, was bedeutet Frau oder feminisierte Körper in solche Orte und besetzte Territorium zu sein. Dann hört ihr Marcia Palano und Linalba Kumba. Jetzt, und falls wir noch Zeit haben, werden wir kurz die Agenda hinweisen. Sonst findet ihr auch auf unsere anderen Infos. Immer hört ihr die Agenda und sonst, es gibt auch in Telegram in verschiedene Channels auch es zu finden. Aber nächste Wochenende werden auch verschiedene Demonstrationen geben, auch für die Bildungssystem, von einem guten Bildungssystem oder gegen die aktuelle. Und auch in Bern gegen Grenzen wird eine Demonstration finden. Und Radia wird auch in einem Anlass, wo Mintas für Mintas Workshop organisieren, in Dynamo dabei sein. Inzwischen, es gibt auch ein Konzert von Pussy Riots, wo Radia auch die Protagonistinnen oder Musikerinnen von der Band interviewen wird. Und heute haben wir auch zwei Tickets verlost. Ihr könnt immer noch weiter an radia@lora.ch schreiben oder auch, wir sind auf Insta zu finden. Dann viel Spaß mit unsere Aktivistinnen von Brasil.
1: Ich bin Marcia Paliano.
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1: Ich bin

0: organisiert zwischen den verschiedenen Gemeinschaften, die dieselben Probleme erleben. Sie erleben die negativen Konsequenzen dieses Agrobusinesses direkt auf ihren Körpern, an ihren Kindern und auf ihrem Land.
1: Hoje no estado do Maranhão, nós temos mais de 60 mil famílias que estão em situação de conflitos agrários.
0: Heute befinden sich in unserem Bundesstaat mehr als 60.000 Familien im Konflikt mit solchen Agrarbusiness-Vertretern.
1: Esses territórios, essas comunidades, elas estão em lutas há muitos anos para que seus territórios sejam reconhecidos, para que os seus direitos sejam reconhecidos.
0: Seit vielen Jahren schon kämpfen diese Länder dafür, dass ihre Territorien anerkannt werden, auf rechtlicher Ebene, aber auch kulturell und politisch, und dass sie auf ihrem Territorien leben können, ohne vergiftet oder getötet zu werden.
1: Os territórios de povos e comunidades tradicionais, infelizmente, são as áreas que são levadas, né, pelo capital, que são entregues até pelo poder político, para que sejam usurpada por interesses econômicos.
0: Gerade diese Landstriche und Territorien, die eigentlich den indigenen Völkern, dem Umweltschutz und den traditionellen Völkern gewidmet sind, sind sehr fragil und sind die ersten Opfer in diesem Konflikt. Sie werden ausgebeutet und niemand beschützt sie richtig.
1: E nessa realidade de disputa, que não é uma disputa de terra, de posse, mas pelo direito de existir desses povos, são constantemente violados, violentados.
0: Es ist nicht nur ein Kampf Land. Es geht nicht nur Landraub, den Kampf die eigenen Rechte. Es ist ein Genozid und es sind Menschen, die täglich Gewalt erleben, vergewaltigt werden und getötet werden.
1: E essas violências, elas se dão de várias formas. Pela forma institucional, né, onde o Estado nega a existência desses povos e com isso facilita, enfim, a ação do agronegócio, de empresários, enfim, que avançam sobre esses territórios.
0: Diese Gewalt hat verschiedene Aspekte und Dimensionen, zum Beispiel auf institutioneller Ebene, wo der Staat diese Opfer zu wenig schützt und das Agrobusiness fördert und dieses die Menschen überrollen lässt von dieser Entwicklung.
1: E hoje a gente tem desses dados, dessa realidade da violência, esse agravamento com essa ação da pulverização aérea de agrotóxicos sobre as comunidades, né, sobre os territórios que estão em luta para que seus territórios sejam reconhecidos.
0: Und durch diese Besprühung aus der Luft mit Pestiziden haben wir einen Anstieg aller besorgniserregenden Daten feststellen müssen. Die Statistiken explodieren regelmäßig.
1: A gente tem a intensificação dos conflitos no campo, a gente está falando da violência física, do número de pessoas ameaçadas, né, que estão lutando para permanecer nos seus territórios.
0: Und natürlich gibt es auch wirklich die physischen Konflikte, wo die Leute physische Gewalt erleben, bedroht werden, vertrieben werden und nicht auf ihrem Land und in ihren Häusern bleiben können.
1: E o que nos traz aqui da gravidade dessa situação é justamente fortalecer, né, a luta pelo que os direitos desses povos sejam reconhecidos.
0: Und deswegen sind wir jetzt hier in einem Versuch, diese Bewegung zu stärken und auch die Stimme weiter nach draußen zu tragen von diesen Menschen, die unter dieser Entwicklung leiden.
1: O que nós estamos falando de uma ação que gera para esses povos a insegurança alimentar, nós estamos falando de fome e estamos falando de adoecimento psicológico e físico.
0: Wir sprechen also von Krankheit, nicht nur physischer, sondern natürlich auch psychischer Krankheit. Wir sprechen von gesunden Nahrungsketten, von gesunden Lieferketten, von Alternativen zu einem nachhaltigen Anbau von Lebensmitteln.
1: E para dizer, né, que a partir desses territórios, a partir da resistência dos povos, que a gente assegura a vida em toda a sua dimensão. Nós estamos falando da defesa da biodiversidade, mas também da defesa da vida de povo.
0: Und es ist diesem Widerstand der indigenen und traditionellen Gemeinschaften auf diesen Territorien zu verdanken, dass für das Leben gekämpft wird, für die Biodiversität und für diese Völker selber.
1: E nós esperamos que com essas ações, esses passos que aqui viemos trazendo essas denúncias, a gente possa fortalecer os direitos territoriais de povos e comunidades tradicionais do Maranhão.
0: Und durch unsere Aktionen und Schritte hier in Europa hoffen wir uns natürlich, diesen territorialen Kampf stärken zu können und den Menschen dort den Rücken stärken zu können.
1: É um grito pela vida.

0: É um grito pela defesa, pelo modo de vida, pela existência e pela ancestralidade do povo do campo do Maranhão.
1: Es ist ein Schrei für das Leben, ein Kampf für das Leben und die Lebensweise der traditionellen und indigenen Völker, für ihre Existenz und für den ganzen Planeten.
0: Muito obrigado pela oportunidade.
1: Vielen Dank für Ihre Aufmerksamkeit.
0: Boa noite.
1: Guten Abend.
0: Na minha terra já é noite de verdade.
1: Bei uns ist es wirklich schon Abend, also auch Nacht.
0: Primeiro agradecer a Fabi, né, por esse espaço que foi construído com muito carinho, né, com muita atenção para nós.
1: Vielen Dank für diesen gemütlichen Raum und die Gelegenheit hier zusammenkommen zu können und zusammen schöne Stunde zu verbringen zu können.
0: Eu peço até desculpa que eu falei nós, mas todos nós, não só nós aqui.
1: Also damit meine ich nicht nur uns vier, sondern uns alle.
0: Meu nome é Lina Alva.
1: Ich bin Lina Alva.
0: Eu trabalho no coletivo de mulheres trabalhadoras rurais no Maranhão.
1: Ich arbeite für das Kollektiv der Landarbeiterinnen im Bundesstaat Maranhão.
0: E esse mesmo coletivo faz parte da coordenação política da Rede Agroecologia do Maranhão.
1: Das ist Teil der Koordination des Netzwerks für Agroökologie unseres Bundesstaats, für den auch Diogo arbeitet.
0: E dentro também da RAMA, né, que é a Rede de Agroecologia.
1: Die Abkürzung dieses Netzwerks ist RAMA.
0: Eu coordeno o GT, o grupo de trabalho de mulheres.
1: Und ich koordiniere die Arbeitsgruppe der Landarbeiterinnen, der Frauen innerhalb der RAMA.
0: E nesses espaços que nós temos estado com essas mulheres, né, que são quebradeiras de coco, quilombolas, indígenas, pescadoras.
1: Diese Frauen sind Indigene, sind Mitglieder der Quilombola-Gemeinschaften, Fischerinnen, es sind Kokosnuss-Knackerinnen.
0: Nós temos tido a oportunidade de nos aproximarmos do que tem acontecido nos corpos dessas mulheres dentro dos territórios afetados pelo agrotóxico.
1: Und durch den Kontakt mit ihnen konnten wir miterleben, was auf ihren Körpern passiert ist in dieser.
0: Não entendi tudo.
1: Ach so, was die Konsequenzen dieses Agrobusinesses auf den Körpern der Frauen bedeutet.
0: Uma coisa que nós sempre temos debatido junto com essas mulheres é que elas estão fazendo a defesa do corpo-território.
1: In unseren Diskussionen sprechen wir über diese Metapher des Körpers, weil diese Frauen ja auch den Körper des Territoriums verteidigen, nicht nur ihren eigenen Körper.
0: Entendendo os seus corpos como território vivo, legítimo e que sofre violência.
1: Denn ihr Körper ist Teil dieses Territoriums. Er ist ein wahrhaftes Stück des Territoriums, das angegriffen wird. Es ist ein lebendiges Stück, das Rechte hat, die ihm nicht gewährt werden.
0: Entendendo também que a terra, a água e as florestas também fazem parte desse corpo.
1: Und ihr müsst verstehen, dass Teil dieses Körpers auch die Erde, das Wasser und der Wald ist. Alles das ist der Körper, von dem wir sprechen, wenn wir vom Territorium, dem Körper des Territoriums sprechen.
0: E nesse contexto, as mulheres têm perguntado, feito debate muito forte sobre quem cuida de quem cuida.
1: Und in dieser Diskussion ging es für die Frauen vor allem darum, wer kümmert sich eigentlich die, die sich kümmern?
0: Levando em consideração que são essas mulheres que têm essa responsabilidade, essa missão de cuidar da casa, cuidar dos filhos, cuidar da família, portanto, cuidar do território, das sementes, das águas.
1: Denn die Verantwortung obliegt ja der Frau in solchen Gemeinschaften und auf der Welt. Ihre Rolle ist es, das Haus zu schützen, die Kinder, das Territorium, aber auch das Saatgut und die Felder.
0: E são elas que têm nos ajudado com muito mais propriedade as informações sobre o nível, o número de agrotóxico que tem chegado em suas comunidades.
1: Und anhand ihrer Erzählungen und ihrer Körper konnten wir verstehen, wie hoch die Belastung schon ist von Pestiziden an ihren Körpern.
0: São elas que têm apontado também o caminho de enfrentamento.
1: Sie zeigen aber nicht nur die negativen Konsequenzen, sondern sie haben auch Ideen für Lösungen und wohin der Weg führen könnte.
0: O trabalho que a Rama tem feito nas comunidades e principalmente também a Comissão Pastoral da Terra.
1: Die Arbeit, die Rama in den Gemeinschaften ausgeführt hat, aber besonders auch die pastorale Landkommission.
0: É feito uma escuta afetiva muito mais como que eu posso dizer? Muito mais próxima, mais cuidadosa.
1: Besteht vor allem darin im Zuhören und zwar in einer menschlichen Nähe und wirklich dem anderen zuhören, was er zu sagen hat.
0: É no intuito de junto com esses povos, junto com essas mulheres, internalizar que essas comunidades, essas famílias, elas não são apenas os números que vocês viram no filme, por exemplo.
1: Und so konnten wir zusammen arbeiten und verstehen, dass diese Menschen, diese Leben nicht nur Daten und Statistiken, nicht nur Zahlen sind, die wir jetzt hier im Film vorgestellt haben, sondern dass das echte, lebendige Menschen sind.
0: No fundo, esses territórios, eles não querem que as políticas ou a defesa da vida chegue no seu território só por causa de números, mas por causa da legitimidade que é a sua existência naquele lugar.
1: Und wir wollen auch nicht, dass jetzt für ihr Leben gekämpft wird und dass sie geschützt werden, einfach weil die Zahlen explodiert sind und weil es alarmierende Statistiken sind, sondern weil es ihr Recht ist, weil wir ihre Existenz schützen müssen, weil es das Richtige ist, auch wenn es nur wenige wären. Es wäre das Richtige für sie zu kämpfen.
0: Por isso também, além de fazer levantamento do número de comunidades atingidas, o número de produção exterminada, né, pelo agrotóxico.
1: Wir gehen also in die Gemeinden und nehmen natürlich Daten auf zu Krankheitsfällen und zu Ernteverlusten. Natürlich ist das auch Teil unserer Arbeit.
0: Nós temos também debatido com as comunidades o autocuidado e o cuidado coletivo.
1: Und wir haben auch gemeinsam mit den Gemeinschaften Diskussionen darüber geführt, wie sie sich selbst besser helfen können, wie sie einander unterstützen können.
0: Entendendo que o jeito de criar, de fazer e de viver desses povos.
1: Criar,
0: fazer e viver. São. Não, é criar criança, criar alternativas, produzir.
1: Denn die Macht dieser Völker, etwas zu erschaffen, ich habe nachgefragt, ja, was denn zu erschaffen? Kinder, Produktion, sie sagt alles, das Leben zu erhalten und zu geben.
0: Ela é uma alternativa para que os povos consigam fazer suas resistências.
1: Das ist eine wahrhaftige Alternative, wenn wir in die Schaffenskraft dieser Völker, die nachhaltige, gesunde Schaffenskraft dieser Völker investieren.
0: Isso se revela para a gente no processo da vigilância popular, da existência de agrotóxico.
1: Und ganz praktisch angewandt heißt das natürlich den Prozess der populären Vigilanz, was diese Pestizide angeht, also dass wir ein Auge darauf haben, was überhaupt eingesetzt wird, wo und wie viel.
0: Mas também na construção de protocolos, de denúncias.
1: Aber auch, dass alles protokolliert wird, angezeigt wird, an die richtigen Stellen weitergeleitet wird.
0: E também num protocolo de proteção e autoproteção.
1: Und auch ein Schutzprotokoll, sowohl den gegenseitigen Schutz wie den Selbstschutz.
0: Hoje, da Rede de Agroecologia, nós não temos nenhuma receita pronta e acabada.
1: Wir vom Netzwerk für Agroökologie haben natürlich jetzt nicht ein perfektes Rezept für die Lösung bereit.
0: Porque quem tem dito para nós o jeito de fazermos a denúncia, de chegarmos aqui, por exemplo, na Europa, o jeito de fazer mobilização e articulação, são as comunidades.
1: Denn wir wurden ja nicht angeleitet von oben, wie wir jetzt genau diesen Schritt gehen sollen, diesen Kampf kämpfen sollen, wie wir denunzieren, wie das genau auf institutioneller Ebene vonstatten geht, wie wir diese Stimme weiter in die Welt hinaustragen können und Kräfte mobilisieren können. Das kam alles aus den Gemeinschaften, das kam von unten.
0: Hoje a Rama, ela é composta por 20 organizações.
1: Die Rama besteht heute aus 20 Unterorganisationen.
0: E esse trabalho que fazemos não é limitado só às comunidades que são acompanhadas por essas organizações.
1: Und unsere Arbeit beschränkt sich auch nicht nur auf die Gemeinschaften, die wir im Rahmen dieser Arbeit begleiten, sondern geht darüber hinaus.
0: A gente tem compreendido que o respeito e a defesa da vida desses povos, ele transcende fronteiras, inclusive do Maranhão. Não por acaso também a gente está aqui.
1: Denn der Kampf für den Respekt und für den Schutz des Lebens dieser Gemeinschaften und Territorien geht ja über die Bundesgrenzen hinaus, also sowohl über unseren Bundesstaat wie auch über unsere Landesgrenze. Deshalb sind wir heute ja auch hier.
0: Porque denunciar os agrotóxicos aqui é proteger a vida, é tentar proteger, buscar proteger a vida dos povos do Maranhão, mas a gente entende também que é proteger a vida de todo mundo que está nesse espaço.
1: Denn es stimmt schon, wir kommen hierher, wir denunzieren den Pestizidexport, den Pestizid, die Produktion selbst hier in Europa. Und das machen wir für den Kampf zum Schutz des Lebens der Leute in unserem Bundesstaat und in Brasilien. Aber es ist nicht nur zu ihrem Schutz, es ist zum Schutz aller Völker auf der Welt schlussendlich.
0: E isso é cuidado. E quem tem nos ensinado, todo esse fazer são essas mulheres com as quais nós trabalhamos.
1: Und das ist die Sorge. Die Sorgfaltspflicht, die ich gemeint habe, mit wer kümmert sich und wer kümmert sich um die Leute, die sich kümmern. Es sind die Frauen und das ist unser Netzwerk und unsere Arbeit.
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0: Bonjour et bienvenue dans la voix des
1: Hallo und
0: Quer,
1: herzlich
0: le nouveau
1: willkommen beim La Voix des Quer, den neuen Podcast von Our Voice, den wir jeden dritten Mittwoch im Monat auf Radio Dreieckland hören können. Wir senden aus Freiburg in Deutschland und ihr könnt uns weltweit zuhören. Das ist von 16 bis 17 Uhr www.rdl.de im Livestream. Das Ziel von La Voix des Quer ist, die Geschichten von LGBTQ+, Geflüchtete in Deutschland und vor allem in Baden-Württemberg sichtbar zu machen. Ich bin Christelle. Im Studio mit mir ist Trubi Traoré. La Voix des Quer ist eine Initiative von Our Voice, die vom Ministerium für Soziales, Gesundheit und für Integration aus öffentlichen Mitteln des Landtags Baden-Württemberg gefordert wird.
0: Au menu de notre premier épisode de La Voix des Quer.
1: Auf dem Programm unserer ersten Folge von La Voix des Quer werden wir zwei Erfahrungsberichte zuhören. Der erste ist von Lille Müller. Lille Müller kommt aus Kamerun und er lebt gerade in Tübingen in der ersten Aufnahmestelle. Warum und wie hat Lille Müller sein Land verlassen, das erfahren wir im ersten Teil der Sendung. Nach Lille Müller werden wir noch die Geschichte von Mahmoud, einem iranischen Geflüchteten, der ebenfalls aus seinem Land fliehen musste, um sein Leben zu retten. Die Details, sein Erfahrungsbericht, werden wir auch im zweiten Teil dieses Podcasts zuhören.
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0: L'île s'appelle l'île Müller.
1: Jetzt kommen wir zu unserem ersten Interview in diesem Podcast. Er heißt Lille Müller. Der kommt aus Kamerun. Er ist ein Schwul und wäre wegen seiner sexuellen Orientierung beinahe im Gefängnis gelandet. Aber dank seines Ex-Liebhabers könnte er nach Tunesien fliehen. Die Solidarität seiner schwulen Freunde aus Kamerun reiche ehrlich gesagt nicht. Und nach einem langen und turbulenten Weg kam er nach Deutschland. Während einer Tournee von La Voix des Coeurs in Tübingen haben Christelle und Seraphine der Lille Müller getroffen.
2: Und zusammen haben sie euch willkommen hier beim Freien Radio Wüste Welle bei einem Podcast über queere Migrantinnen.
3: Merci.
2: Ich bin Lille Müller. Und ich bin sehr froh, hier zu sein.
3: D'échanger ce soir avec vous.
2: Lille, wir möchten gerne von dir erfahren, seit wann du hier bist, woher du kommst und wie alt du bist.
3: Je m'appelle Lille
2: Müller. Ich bin Lille Müller. Ich komme aus Kamerun. Um genauer zu sein, aus der Stadt Yaoundé. Und ich bin in Deutschland seit 3 Jahren und ich bin 30 Jahre alt. Ich würde gerne von dir hören, welche Momente dich positiv beeinflusst haben in deinem Land. Also was du erlebt hast, was positiv war in deinem Land.
3: Les éléments qui m'ont marqué négativement dans mon Kamerun.
2: Also in meinem Land, im Kamerun, habe ich dann irgendwann beschlossen, offen zu sein über meine sexuelle Orientierung. Und das war dann für mich sehr gefährlich. Mein Leben wurde bedroht. Man kann dort nicht offen über seine sexuelle Identität sprechen, weil sonst riskiert man sein Leben zu verlieren oder man wird ins Gefängnis geworfen. Also in Kamerun ist kein Land, wo man darüber offen sein kann. In anderen Ländern ist es anders, aber in Kamerun geht es nicht. Und ja, ich hatte Angst. Es war gefährlich für mich.
3: Ich habe quitté le Cameroun le plus tôt, de peur que je pourrais perdre ma vie ou bien être emprisonné comme des autres.
0: Je rappelle là que c'était des événements qui l'ont marqué négativement.
2: Und was sind positive Ereignisse?
0: Peux-tu nous donner un événement qui t'a marqué positivement?
3: Des événements qui m'ont marqué positivement déjà au Cameroun, c'est genre.
2: Also was mich sehr positiv, was mir positiv in den Sinn kommt im Kamerun ist, dass ich sehr, sehr unterhaltsame Momente hatte mit der queeren Community vor Ort. Die queere Community in Kamerun ist sehr solidarisch, da wird sich untereinander sehr stark unterstützt. Menschen sind sehr stark miteinander verbunden, man solidarisiert sich, hilft sich gegenseitig, auch mit Geld zum Beispiel. Und das hat, ja, es waren wirklich positive Ereignisse.
3: Das hat mich positiv auch gemacht. Unsere Community in Kamerun, die Community queer in Kamerun, das hat mich sehr positiv
4: gemacht.
2: Also Lille, du hast uns schon erzählt, warum du Kamerun verlassen hast, aber wir wollen es noch mal genauer hören und würden gerne wissen, wie deine Reise war, welche unterschiedliche Etappen deine Flucht hatte und was waren wichtige Ereignisse während deiner Flucht.
3: Lors de l'anniversaire d'un proche à moi et ce jour, je me rappelle bien.
2: Das schlimmste Ereignis, was dazu geführt hat, dass ich dann tatsächlich aus dem Kamerun geflohen bin, war, als ich auf einem Geburtstag war. Also ich war eingeladen auf dem Geburtstag von einer befreundeten Person von mir und da war auch mein Partner und im Laufe des Abends bin ich immer betrunkener geworden und auch freizügiger und hatte dann beschlossen, mit meinem Partner ja, wie sagt man, so mich wohlfühlen zu lassen. Wir sind zusammen aufs Klo gegangen, haben uns dort eingesperrt. Dann ist eine dritte Person dazugekommen. Und diese Person wollte, glaube ich, mit mir flirten. Auf jeden Fall hat das einen Streit ausgelöst. Und durch den Streit ist die ganze Geburtstagsgesellschaft dazugekommen. Und dann ist es in so einem riesigen Streit ausgeartet. Ein so schlimmer Streit, dass die Polizei dann gekommen ist.
3: La police est arrivée sur les lieux. C'est comme ça qu'on a pris flûte. Et quand on commence à enquêter, on demande que c'est un truc des homosexuels. C'est comme ça crée toute une maille des choses. Et c'est comme ça que je fuis, parce que ça a commencé une bagarre même là-bas entre-temps. Des invités selon les autres, les uns et les autres. Et c'est comme ça que j'ai pris flûte.
2: Und, es ist wirklich komplett eskaliert. Ich musste mich dann schützen und bin zu meinem Ex-Partner geflohen. Und währenddessen ist aber mein aktueller Partner auf dieser Party wegen dem Streit umgekommen. Und das hat zu der schlimmen Situation geführt, dass die Polizei dann auf der Suche nach mir war. Die haben die ganze Zeit gefragt, wo ist Lil? Sind mit Fotos von mir durch die Stadt gegangen und dann habe ich gemerkt, ich kann nicht in Kamerun bleiben, das ist zu gefährlich für mich. Und mein Ex-Partner hat sich sehr solidarisch verhalten. Er hat meine Flucht aus dem Kamerun raus finanziert und ich bin ihm sehr dankbar.
3: C'est lui qui commence à m'aider pour gérer une procédure pour que je quitte le Cameroun. Oui, ça c'est un moment vraiment qui m'a vraiment marqué positivement aussi. C'est lui qui s'engage selon ses avec ses finances.
2: Ton ex-partenaire.
3: Oui, mon ex-partenaire. Quand j'arrive chez lui, il m'a caché même pendant presque une semaine chez lui. Il finançait avec ses moyens pour mon départ. Parce que si je restais au Cameroun, je serais parti. Soit je suis parti, soit c'est la prison. Lorsque mon ex-partenaire a engagé la procédure.
2: Also mein Ex-Partner hat es geschafft, mir ein Studierendenvisum zu machen für Tunesien und hat den ganzen Prozess eingeleitet und hat auch Papiere ausgefüllt mit meinen ganzen Kontaktdaten und hat das eingereicht. Und so hatte ich dann für ein paar Monate ein Visum in Tunesien. Das ist in Kamerun alles möglich, das geht ganz einfach und das war sehr unkompliziert. Also ich habe dann in Tunesien gelebt, in Oyem, und dort ist auch ein Ort, wo die LGBT-Community sich zusammenfindet. Also da war eine große Community vor Ort und die Community hat sich auch vor Ort unterstützt. Wir haben zum Beispiel in Häusern zusammen gewohnt und dann kam aber eine Zeit, in der es für schwarze Menschen in Tunesien sehr gefährlich und schwierig geworden ist. Die Polizei hat immer mehr Repressionen und hat eine Jagd angefangen auf schwarze Menschen in Tunesien. Und da ist es für uns alle und vor allem auch für die Community schwierig geworden. Und deswegen haben viele beschlossen zu gehen und Tunesien zu verlassen und auch ins Mittelmeer zu gehen. Und ich habe zwei Freunde von mir, auch zwei, mit denen ich zusammen gewohnt habe im Haus.

0: Maman, elle voit toujours le même scénario qui se reproduisait. Et je mets parfois aussi mettre des trucs. Donc j'avais des sœurs. Quand ils mettent des vernis sur les doigts, je mets des vernis. Lorsqu'ils mettent des greffes, je commence aussi à mettre. Essayer un peu de faire un peu le style, tu vois. Et c'est comme ça, bon, en grandissant aussi.
1: Später habe ich dann auch in meiner Schule versucht, das Verhalten von Heterosexuellen nachzumachen, aber auch das hat nicht geklappt. Ich hatte nie den Mut, Frauen anzusprechen und mit ihnen zu flirten, das war immer eher andersrum. Und irgendwann war ich gezwungen, das dann zu akzeptieren, dass ich schwul bin. Und meine Familie hat das nicht unbedingt akzeptiert. Also Teile meiner Brüder schon. Aber der Rest meiner Familie nicht und zu denen habe ich auch keinen Kontakt mehr. Also es war schwierig aufzuwachsen in dem Wissen, dass ich queer bin. Et ta famille l'a accepté?
0: Ma famille n'a pas accepté ça. Mais il y a quelques de mes frères qui ont compris, qui ont dit ah, ils ont accepté. Ils ont dit pour le côté là. Mais d'autres ont rejeté, même mes parents ont rejeté ça, qui ne veulent pas. Il ne veut pas ça chez eux.
1: Donc avec eux, tu n'as plus contact maintenant?
0: À ce moment, j'ai plus contact avec peut-être ma famille, oui.
1: Ok.
0: Avec certains.
2: Dans ton histoire...
1: Du hast in deiner Geschichte auch von deinen homosexuellen Freunden erzählt. Wie hast du die denn kennengelernt?
2: De tes amis, quoi.
0: J'ai fait la connaissance de certains amis au Cameroun à travers l'application Grindr. Il y a Grindr et c'est comme ça. Quand j'ai découvert Grindr, j'ai essayé quand même de voir, de faire des recherches. Quand j'ai commencé à...
1: Also meine schwulen Freunde habe ich vor allem über Grindr kennengelernt. Das ist eine App. Da habe ich meine ersten Fotos hochgeladen und hatte sehr viel Erfolg, weil viele mit mir was ausprobieren wollten. Und das waren vor allem Freundschaften, weil es auch einfach sehr viel Solidarität in dieser queeren Gemeinschaft gab. Und dann der zweite Ort, wo man sich kennenlernen konnte, waren zum Beispiel schwule Partys. Da habe ich auch Leute kennengelernt, die entweder mir aufgefallen sind oder ich bin denen aufgefallen. Und so haben wir uns kennengelernt.
0: Et parfois aussi dans les soirées gays, c'est comme ça aussi que bon, quand j'arrivais aussi, d'autres flashaient. Soit je flash, soit d'autres flash aussi sur moi. C'était comme ça que tout s'est passé. En fait, j'ai eu beaucoup d'amis dans le milieu. C'est un peu ça.
1: Also, wir würden gerne von dir hören, welchen Strafen queere Menschen in deinem Land ausgesetzt sind, sei es sozial, kulturell, aber auch eben von der Justiz her.
0: Dans mon pays, le Cameroun, des personnes queer d'abord et d'abord strictement interdites.
1: Was gibt es da für Strafen und Sanktionen? Also in Kamerun ist es so, dass Homosexualität, aber auch Queerness im Allgemeinen komplett verboten ist. Das heißt, entweder man kommt ins Gefängnis, man wird von der Polizei geschnappt und ins Gefängnis gesteckt, oder man wird von der Bevölkerung einfach niedergeschlagen und stirbt auf Ort und Stelle. Genau. Also es gibt diese zwei Optionen.
2: En tant que personne queer en fuite, quels sont les dangers?
1: Also als queere Person auf der Flucht, was sind da die Gefahren, die dir begegnet sind? Du hast erzählt, du warst in Tunesien zum Beispiel, dort wird auch Homosexualität nicht akzeptiert. Also was waren die Gefahren, denen du ausgesetzt warst auf der Flucht?
0: Déjà, le danger existe partout et le danger c'est genre tout c'est de garder juste la prudence dans tout ce qu'on fait dans la vie.
1: Also Gefahren gibt es für queere Menschen überall auf der Welt, aber es gibt auch überall auf der Welt queere Menschen, auch in Tunesien. Es gibt ein paar Vorsichtsmaßnahmen. Also zum Beispiel, als ich nach Tunesien gekommen bin, habe ich auch diese App Grindr benutzt oder auch Romeo. Und da wusste ich einfach, dass da vor allem queere Menschen unterwegs sind. Und dass eher queere Menschen mir dort schreiben würden. Und meine weitere Vorsichtsmaßnahme ist, mich nie außerhalb von öffentlichen Plätzen mit Menschen zu treffen, also nur in öffentlichen Plätzen wie Restaurants, Cafés oder so weiter. Ich bin nie bei ersten Treffen zu Menschen nach Hause gegangen oder habe denen auch nie mein Haus gezeigt.
0: J'étais pas déjà dans mon pays, déjà c'est d'un pays étranger, qui sont qui les Arabes, et du coup, lorsqu'il fallait parfois prendre peut-être rendez-vous avec quelqu'un, soit on se prend dans un café, soit on se prend dans un restaurant.
1: Dans des lieux publics, toujours.
0: Soit dans les lieux publics, au lieu d'aller chez lui, ou bien c'était ça que moi j'évitais. Donc j'ai beaucoup évité cela.
1: Genau, das war dann für mich sicherer, damit ich die Menschen auch abchecken konnte und wissen konnte, dass ich dort sicher bin und dass die Personen wirklich queer sind.
0: C'est passant par là maintenant que je pouvais savoir si la personne est vraiment aussi du milieu ou bien il est intéressé. C'est un peu comme ça en fait. Soit je ne lui montre pas à ma maison, soit je ne viens pas chez lui pour éviter tout ce danger, pour ce risque-là. C'était un peu ça le truc.
3: Tu nous as dit que ça fait 3 ans.
1: Du hast erzählt, du bist jetzt seit 3 Jahren in Deutschland. Kannst du uns sagen, wie dein Leben hier abläuft seit 3 Jahren?
0: Oui, déjà en Allemagne, tout va très bien. Et tout se passe très bien, comme j'ai souvent souhaité. Comme j'ai tant souhaité, au fait. Et vu que je suis venu avec mon orientation.
1: Alles läuft gut. Ich bedanke mich bei Gott dafür. Ich werde akzeptiert, wie ich bin, für meine Homosexualität. Auch als ich hergekommen bin, wurde ich immer in ein Einzelzimmer gesteckt und wurde nicht vermischt mit heterosexuellen Menschen, weil sie gemerkt haben, dass ich schwul bin. Das war auch gut und meine Integration läuft gut, also alles läuft gut und ich bedanke mich bei Gott dafür.
0: Ce côté, cette orientation en fait, et avec toute la communauté, ma communauté, parce que je suis dans les communautés, Surgat, oui, je suis dans le refugium de Surgat, et tout se passe très bien, et lorsque j'ai un souci, c'est comme ça qu'ils essaient aussi de voir mon problème et résoudre le plus tôt, dans ces pays. Pour ce côté, tout va bien.
3: Ok, merci vraiment Lille. Et nous voulons aussi savoir, qu'est-ce que tu...
1: Was wünschst du dir für deine Zukunft und was möchtest du hier machen in Deutschland?
3: Et aussi, que souhaites-tu faire? Comment souhaites-tu vivre ici?
0: Déjà, j'aimerais vivre...
1: Also, alles hat schon sehr gut angefangen für mich, aber ich wünsche mir, dass ich entfaltet und frei leben kann. Und ich bin jemand, der sehr viel arbeitet. Ich habe einfach diese Persönlichkeit, dass ich einfach jemand bin, der sich sehr viel anstrengt und sehr viel arbeitet. Das ist einfach in meiner Natur. Und was ich mir auch wünsche, ist einfach eine stabile Beziehung, die hoffentlich bis in die Zukunft andauern kann. Und ich glaube, aber für mein Leben bin ich hier auf einem sehr guten Weg und habe gut gestartet.
2: Ja.
1: Kannst du den anderen queeren Geflüchteten was mitteilen?
0: Le message que je peux transmettre à des personnes queer, ja, c'est dire à ces gens de ces gens de ma communauté de vivre leur vie, leur orientation.
1: Was ich anderen mitgeben kann, ist, dass sie einfach so leben sollen, wie sie sind, dass sie nicht frustriert sein sollen, sondern sie wurden so geschaffen, Gott hat sie so geschaffen, queer und schwul, und sie sollen das einfach ausleben und es genießen und nicht frustriert bleiben. Genau das wünsche ich Menschen, dass sie sich zeigen und das ausleben.
0: Personne n'a souhaité cela. Tout être humain est né comme ça, c'est Dieu qui en a voulu et on doit seulement vivre de cette façon et assumer ça. Et je pense que ce n'est que le message que je peux apporter. C'est tout ce que je peux dire, en fait.
2: Quel message peux-tu transmettre?
1: Was kannst du der deutschen Regierung mitteilen als queere Person?
0: Je remercie déjà le gouvernement allemand, le fait qu'ils m'ont accepté dans leur pays. Ils m'ont accepté en tant que peut-être un migrant. Bien vrai, je n'ai pas encore, tout n'est pas encore clair. mais ils ont encore démarché pour mon dossier déjà. Et tout ce que je souhaiterais, c'est de vraiment qu'ils m'acceptent tel que je suis et vivre avec moi, avec mon orientation, jusqu'à.
1: Also ich möchte mich bedanken bei der deutschen Regierung, dass sie mich so akzeptiert für das, was ich bin, als queere Person, und dass sie so viel macht für queere Personen. Die ersten Schritte wurden schon gemacht. Ich habe jetzt noch keinen dauerhaften Aufenthalt, aber ich bin schon im Prozess. Ich habe eine Ausbildung bekommen, ich habe einen Wohnplatz bekommen, ich habe Deutschkurse bekommen. Ich bin auf einem guten Weg und jetzt hoffe ich nur, dass ich dann irgendwann auch einen dauerhaften Aufenthalt bekomme. Und ich bin sehr dankbar dafür, was die deutsche Regierung schon alles für mich und für queere Menschen gemacht hat. Und hoffe, es geht weiter in die Richtung.
0: Les gens, les personnes queer dans leur pays, vraiment, c'est vraiment quelque chose de bien parce que beaucoup de pays ne le font pas. Mais l'Allemand, les Allemands l'ont accepté et c'est quelque chose de bien, c'est quelque chose de très généreux. Et vraiment, je veux remercier toute la vie. Les Allemands, en fait, le gouvernement allemand pour tous ces efforts.
2: Merci Lille, c'est un plaisir de pouvoir faire cette expérience avec toi aujourd'hui et bonjour.
1: Danke, wir wünschen dir alles Gute für deinen weiteren Weg und vielen Dank, dass du heute gesprochen hast, für deine Zeit und auch deinen Mut hier zu sprechen.
3: Et pour ton courage et tout. Franchement, merci beaucoup et ton temps que tu nous as donné aussi, hein. Et bonne continuation. Merci.
0: Merci aussi beaucoup à tous de m'avoir invité sur ce plateau aujourd'hui.
1: Danke, ich bin ganz gerührt heute Abend. Es geht mir direkt ins Herzen, auch hier eingeladen worden zu sein und hier sprechen zu können. Genau, es rührt mich sehr. Vielen Dank, dass ich hier eine Bühne hatte, um sprechen zu können.
0: Des personnes aussi qui sont de mon genre. Vraiment, c'est un plaisir pour moi. Vraiment. Je suis vraiment très content, très ému ce soir.
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0: du Kamerun,
1: von Kamerun fliegen wir nach dem Iran, um Mahmoud zu treffen. Der Mahmoud kommt genau aus dem Iran. Der ist schwul, 45 Jahre alt. Und nach vielen Herausforderungen ist er nach Dubai geflohen. Und seit einiger Zeit lebt er in Deutschland und vor allem in der Lea Erstaufnahmestelle in Tübingen. Der hat Christel und Serafin getroffen und hat auch seine Geschichte erzählt.
0: Bonjour, c'est Christel. Comme vous l'avez constaté, nous sommes toujours à Tübingen dans le cadre de notre rencontre avec les migrants queer de la ville. Cette fois-ci, c'est Mahmoud, réfugié iranien, habitant du centre d'accueil de Léa de Tübingen, qui a décidé de partager avec nous son expérience.
2: Ich bin Christel und ich bin Serafin. Willkommen in unserem Podcast über queere Migrantinnen.
3: من از ایران اومدم.
4: Ich komme aus dem Iran. Ich bin ungefähr seit einem Monat in Deutschland. Ich bin 45 Jahre alt.
2: Mahmoud, möchtest du uns Ereignisse erzählen, die du erlebt hast, damit wir uns vorstellen können, was du so erlebt hast?
4: Ja, ich würde gerne darüber sprechen, von meinen Erinnerungen und von meinen Erfahrungen und die Schwierigkeiten, die ich erlebt habe.
2: Dann erzähl gerne, was du erzählen möchtest.
4: Sie wissen schon, dass Iran eine islamische Republik ist und viele Menschen mit LGBTQ-Hintergrund viele Probleme haben.
2: Wie können wir uns diese Probleme vorstellen? Was sind diese Probleme?
4: Als LGBTQ-Person im Iran kann man nicht frei leben, kann man nicht Liebe zeigen oder auch im Öffentlichen oder auch auf der Straße so sein, wie man sein will.
2: Mahmoud, ich würde gerne wissen, warum du den Iran verlassen hast, wenn du uns das erzählen möchtest.
3: ایران من نمیخوام از کشورم بد بگم ایران کشور خیلی خوبه خیلی زیباییه
4: Iran ist ein schönes Land. Ich will nicht über meine Heimat schlecht reden, aber ich muss auch leider sagen, dass wir keine Freiheit da haben. Wir haben keine Freiheit, wir können nicht die Liebe zeigen zu Leuten, die wir wollen. Es ist ein unfreies Land und wir können nicht ohne Stress und ohne Angst normal leben. Und Polizei ist ein Zeichen, ein Symbol von Repression und es ist klar, dass man nicht dort frei leben kann.
2: Mahmoud, wir würden gerne wissen, wie der Verlauf deiner Flucht war, also welche Station du auf der Flucht hattest, welchen Weg du genommen hast.
3: خروج از ایران برای ما علاوه قانونی خیلی مشکله.
4: Es ist sehr schwer, Iran zu verlassen, weil es gibt schwere Regeln und nicht jeder das Land verlassen kann. Ich habe mit einem Schleuser geredet, er hat mir ein Fake-Passport gebastelt und damit könnte ich nach Dubai fliegen. Ich war 3 Tage lang in Dubai und dann bin ich nach Aten geflohen. Nach meinem 2-tägigen Aufenthalt im Aten bin ich nach Barcelona gegangen und von Barcelona bin ich mit einem Zugticket nach Deutschland gekommen.
2: Mahmoud, gab es für dich wichtige Ereignisse während der Flucht und was waren diese?
4: Leider oder zum Glück, mein Schleuser war sehr professionell und deswegen könnte ich sehr gut nach Deutschland kommen.
0: Mahmoud, quel est l'endroit chez toi?
2: Gibt es Orte, Mahmoud, wo du dich in Sicherheit gefühlt hast? Und kannst du uns zu diesen Orten was erzählen?
3: اگه منظورتون آلمان یا اروپا است، زمانی که من از خاک ایران پرواز کردم و به
4: Ja, also ich bin ja als also zum also ich bin ja zuerst nach Dubai geflogen und dort hatte ich auch kein gutes Gefühl, weil ich habe mich dort auch so unsicher gefühlt, weil dort herrscht ja auch eine islamische Regierung und da wusste ich ja auch, dass ich nicht in Sicherheit bin. Aber als ich nach Europa geflohen bin, ist mir auch direkt aufgefallen, wie sicher das ist, wie schön das Leben sein kann, dass man einfach frei die Person sein kann, die man will, egal ob man LGBTQ ist oder nicht.
5: Mahmoud, nous aimerons savoir comment était pour toi de grandir.
2: Wie hast du dich dabei gefühlt, als queere Person, als LGBT-Person aufzuwachsen? Hast du dich wohl dabei gefühlt oder eher unwohl?
3: Mit meinem Hesse, خوشحالی حسه خوبی نبود چون که توی ایران تمام لحظاتت با
4: استرس nicht so schön. Also ich hatte kein gutes Gefühl und es war so stressig, so aufzuwachsen. Man musste immer Angst haben und ich konnte nicht einfach mit meinem Verlobten zum Beispiel auf der Straße zu laufen oder zusammen in die Stadt zu gehen. Man musste immer Angst haben, dass die staatliche Polizei man festnimmt oder Aggression zeigt.
2: Mahmoud, wie spricht man über queere Personen, über LGBT-Personen in deinem Land?
4: Es ist generell auf der Welt ein Problem, aber insbesondere in islamischen Ländern und auch im Iran. Es ist sehr schwer, so sein, wie man will. Und man muss immer sich verbergen und verstecken. Und in Öffentlichkeiten muss man einfach zeigen, dass man wie allen anderen ist oder normal ist.
2: Wir würden gerne wissen, wann du entdeckt hast, dass es auch andere queere Personen, andere LGBT-Personen gibt. Und würden gerne deine Geschichte hören, wenn du sie uns erzählen magst.
4: Seitdem ich entdeckt habe, dass was ein Geschlecht ist, was ein Geschlechtsverkehr ist, war es mir auch klar, dass ich irgendwie eine Anziehung zu Männern habe. Und ich musste es immer verbergen und ich konnte nicht mich frei ausdrücken, meine Gefühle frei ausdrücken.
2: Was sind Sanktionen oder Strafen, die du in deinem Land erfahren kannst? Wir würden gerne wissen, was Strafen sind in Bezug auf, also kulturelle Strafen, soziale Strafen, aber auch legale Strafen, also von der Justiz aus.
3: کسایی که همجنسگرا هستن یا در کل LGBT بخوایم حساب بکنیم، اگر پلیس حکومت بخواد اینا رو
4: Also die Strafe im Iran ist die Hinrichtung für diejenigen, die LGBTQ sind. Und das ist auch der Grund, warum ich hier bin und warum ich im Iran nicht frei leben könnte.
3: Polizei مسلماً اعدام میشن.
2: Mahmoud, wie stellst du dir deine Zukunft vor in Deutschland? Was wünschst du dir für deine Zukunft? Wie möchtest du leben hier?
3: Also ich bin in der Albanien, ich bin sehr froh und ich fühle mich sehr sicher.
4: Also ich bin sehr, sehr froh, dass ich hier bin. Mein Wunsch ist, mir ein gutes Leben aufzubauen und von meinen Erfahrungen und von die Sachen, die ich erlebt habe, anderen erzählen. Und ich bin auch bereit, sehr positiv für die Gesellschaft zu wirken.
2: Wenn du eine Nachricht hast, die du anderen queeren Geflüchteten, anderen LGBT-Geflüchteten weitergeben möchtest, was wäre diese Nachricht?
4: Ich habe nur eine Nachricht und die Nachricht ist, solange ihr in Deutschland seid, seid ihr in Freiheit und in Sicherheit. Lebt eurem Leben.
0: Merci Mahmoud d'être venu dans ce studio.
2: Vielen Dank Mahmoud, dass du heute hier im Studio bei uns warst. Du bist immer bei uns willkommen. Und vielen Dank, dass du deine Geschichte erzählt hast und mitgeteilt hast. Wir wünschen dir alles, alles Gute für die Zukunft und dass du ein schönes Leben in Deutschland haben kannst.
4: Ich bin auch sehr froh, dass ich hier bin. Ich bedanke mich für die Zeit.
1: Das war ermutigend und ja, schöne Geschichte von Mahmoud. Mahmoud, vielen lieben Dank für deine Zeit und für dein Vertrauen. Dankeschön.
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0: Bonjour et bienvenue dans le deuxième
1: Hallo und herzlich willkommen zur zweiten Folge von Die Stimme der Queers oder La Voix des Queers, einem Podcast, der euch in der Welt der queeren Menschen in Freiburg und in Baden-Württemberg entführt. Wir senden jeden Mittwoch von 16 bis 17 Uhr auf 102.3 FM oder auch weltweit im Livestream auf www.rdl.de. Auf dem Programm dieses Podcasts von La Voix des Queers stehen zwei Geschichten. Die erste Geschichte ist von Idris. Er kommt aus Kamerun und lebt in Freiburg. Warum und wie hat er sein Land verlassen? Im ersten Teil dieser Sendung erzählt er uns die Geschichte seiner Flucht. Danach hören wir den Bericht von Usman, ebenfalls Refugee aus Kamerun. Er wurde aufgrund seiner sexuellen Orientierung ständig verfolgt und misshandelt. Eines Tages entschied er sich zu fliehen. Die genauen Details seines Erlebnisses erfahren wir im zweiten Teil dieses Podcasts. La Voix des Queers oder die Stimme der Queers ist eine Initiative von Our Voice, die vom Ministerium für Soziales, Gesundheit und Integration mit öffentlichen Mitteln des Landtags Baden-Württemberg gefordert wird. Ich bin Christelle, mit mir im Studio ist Ruby Traoré. Die Gäste unserer Sendung heute sind Idriss Junior und Usman T. Wie in der Einleitung dieser Sendung angekündigt, werden wir die Geschichte von Idris Junior zuhören. Idris kommt aus Kamerun und hat schon früh entdeckt, dass er Jungen mag. Aber sehr schnell wurde er von seinem Cousin erwischt, der dem Onkel des kleinen Idris erzählte, dass er gesehen hat, wie Idris einem anderen Jungen geküsst hat. Von da an wurde Idris verfolgt, überwacht, geschlagen und streng bestraft. Er entschied sich daher, von zu Hause wegzugehen. Mit 14 Jahren beginnt seine Geschichte. Am Mikrofon ist Christelle, Übersetzung Adrien.
0: Bonsoir, moi c'est Christelle. Bienvenue sur notre podcast.
2: Guten Abend, hier ist Christelle und willkommen bei unserem Podcast über MigrantInnen. Heute haben wir als Gast Idris, der aus Kamerun kommt und der wird uns erzählen über seinen Lebensweg, seine sexuelle Orientierung und im Prinzip über alles, worüber er erzählen möchte.
0: Bien envie de parler.
2: Bonsoir. Guten Abend. Ja, vielen Dank. Das macht mir Spaß, hier zu sein.
0: Idris, j'aimerais que tu te présentes. Quel âge as-tu?
2: Idris, kannst du dich vorstellen? Wie alt bist du? Wann hast du deine Heimat verlassen? Und warum hast du deine Heimat verlassen? Ich heiße Gissemé Duité Junior und ich komme aus Kamerun. Ich bin 18 und im Juni werde ich 19 sein. Bin ganz genau am 18. September 2023 von meinem Land geflüchtet. Ich habe mein Land aufgrund meiner sexuellen Orientierung verlassen. Ich würde gerne diese Erfahrung mit euch heute teilen. Könntest du uns Erlebnisse erzählen, die dich negativ geprägt haben, als du als queere Person in Kamerun gelebt hast? Was mich negativ geprägt hat, ist, dass ich von vielen Menschen verfolgt wurde oder verlassen wurde. Unter anderem von vielen Freunden und auch von Familienmitgliedern, insbesondere von meinem Onkel, der mich sehr schlecht behandelt hat. Und der hat unter anderem meine Zähne gebrochen und ich habe davon viele physische Spuren und auch psychologische. Idris, kannst du uns auch Erlebnisse erzählen, die dich positiv geprägt haben? Was mich positiv geprägt hat, sind andere queere Menschen, die jeden Tag gekämpft haben, um würdig zu leben. Und auch die Unterstützung meiner Mutter, die bis zu ihrem letzten Atem hinter mir stand und mich nicht verlassen hat. Leider konnte sie das nicht vermeiden, dass mir bestimmte Sachen passiert sind. Könntest du uns über wichtige Ereignisse während deiner Flucht erzählen? So ein wichtiges Erlebnis während meiner Flucht war, als ich meine Heimat Douala für die Hauptstadt Yaoundé verlassen habe. Damals Damals war mein Onkel in Mission und als er erfahren hat, dass ich in Yaoundé war, hat er Leute geschickt, die mich entführen sollten. Damals war ich noch 15, 16 und ich habe dann entschieden, Yaoundé zu verlassen und nach Norden zu gehen.
3: On doit noter que j'étais encore très jeune. J'avais 16 ans, 15 ans, presque 16 ans.
0: On aimerait ça.
2: Wir würden gerne wissen, welchen Weg genau du genommen hast während deiner Flucht.
3: Premièrement, je suis quitté de Douala.
2: Ich bin erst von Douala nach Yaoundé gefahren und dann nach Garoua und dann nach Garoua Nigeria erreicht. Dann bin ich nach Yula und dann Kano gefahren. Ich bin 2 Wochen in Nigeria geblieben und bin dann nach Niger gefahren durch den Sahara und habe Algerien erreicht. Von dort bin ich nach Tunesien gefahren und dann von Tunesien nach Italien und von Italien nach Deutschland.
3: Après, je suis allé pour la Tunisie, où j'ai fait pratiquement un an. Oui, un an.
0: Comment as-tu su que...
2: Wie hast du gemerkt, dass du der LGBTQ-Community gehörst? Ich habe das erst gemerkt, als mein Vater gestorben ist. Das war für mich ein sehr tragisches Erlebnis. Und da hat mich ein Freund unterstützt und mit mir viel Zeit verbracht. Der war eher feminin und wir haben 2 Jahre zusammen verbracht. Und ich habe angefangen, Gefühle für ihn zu entwickeln. Zuerst dachte ich, dass es nur wegen Freundschaft ist. Aber dann habe ich gemerkt, dass es Gefühle waren. Der wurde von vielen Menschen verfolgt, aber für mich war der einfach ein Freund, der mich unterstützt hat und der immer für mich da war. Wir haben angefangen, Gefühle füreinander zu entwickeln. Das war für mich am Anfang schwierig zu akzeptieren, weil bei uns sieht man sowas nicht. Aber dadurch habe ich irgendwann gemerkt, okay, ich bin das, ich bin homosexuell. Wie redet man über queere Menschen in deinem Herkunftsland? In meinem Herkunftsland sind LGBTQ-Menschen nicht gut angesehen. Sie werden eher so als natürlich, also Flucht der Natur betrachtet. Viele denken, dass man sie von der Gesellschaft auslöschen sollte oder wegjagen. Aber was ich auch gesehen habe, sind viele queere Menschen, die gekämpft haben. Als du in Kamerun gelebt hast, kanntest du da queere Communities oder hast du von welchen gehört? Damals im Kamerun kannte ich keine queere Communities. Aber ich kannte einzelne Menschen oder habe sie gesehen, zum Beispiel am Fernsehen, AktivistInnen, die gegen Verfolgung gekämpft haben und für Akzeptanz. Könntest du uns vielleicht eine Liebesgeschichte erzählen, die du erlebt hast? Also es freut mich, darüber sprechen zu können. Damals hat mein Partner mich immer sehr unterstützt und ich war damals sehr sportlich und er kam immer, hat mich auch mit meinen Hausaufgaben in der Schule geholfen. Er war selber sehr, sehr schlau und konnte mir helfen, dass ich irgendwie in der Schule Erfolg habe. Er war eigentlich immer da, um mich zu unterstützen und leider hat das Schicksal entschieden, uns zu trennen. Welche Sanktionen oder Strafen gibt es für queere Menschen in deinem Herkunftsland? Also sowohl soziale, kulturelle als auch legale Sanktionen. Also soziale Sanktionen gibt es auf jeden Fall. Man wird oft da verprügelt, manchmal auch nackt ausgeziehen, manchmal auch nackt ausgezogen und demütigt. Wenn man da auf der Straße verprügelt wird, da kommt auch niemand, um zu helfen. Und von der Politik her gibt es auch Verfolgung. Man kann zum Beispiel 2 Jahre Gefängnisstrafen kriegen, wenn man zu Demos geht oder auf sozialen Medien sichtbar als queere Person ist. Es ist auch nicht erlaubt, zu queeren Events zu gehen. Es gibt auch die Todesstrafe für manche queere Menschen. Darüber sprechen Medien nicht so viel, aber das gibt es auf jeden Fall. Und es gibt auch Menschen, die lebenslang im Gefängnis lagen. Als du selber solche Erfahrungen gemacht hast, kannst du uns erzählen, was genau passiert ist, mit welchen Gefahren du konfrontiert warst. Ich werde euch eine kleine Geschichte erzählen. Ihr müsst wissen, dass der Sohn meines Onkels in der gleichen Klasse war wie ich. Und eines Tages hat er mich mit meinem Freund erwischt, als wir uns geküsst haben. Und Er ist sofort zu seinem Vater gegangen, um ihm das weiterzuerzählen. Dann ist mein Onkel, als ich nach Hause gegangen bin, zu mir gegangen, hat mich geschlagen und mich zu einem militärischen Camp genommen. Da habe ich 2 Tage verbracht und er hat mich da dauerhaft geschlagen, sodass ich da auch meine Zahn verloren habe. Und er hat mich dann an einem Sonntag befreit. Als mich mein Onkel da geschlagen hat, hat er mir immer wiederholt, dass ich den Familiennamen dreckig mache. Mein Opa war ein Mitglied der britischen Seemacht. Er meinte, dass ich seinen Namen auch in den Dreck bringe. Und dann hat er das weitererzählt, sodass alle Leute, die das mitbekommen haben, nicht mehr mit mir gesprochen haben. Meine Geschwister haben auch aufgehört, mit mir zu sprechen, was mich sehr verletzt hat. Als wir mit anderen Menschen Gespräche hatten, wurden sie immer beleidigt. Denen wurde immer gesagt, ja, dein Bruder ist eine Schwuchtel, dein Bruder ist schwul. Und dann waren sie selber davon betroffen. Wir würden gerne wissen, wann du dein Herkunftsland verlassen hast und wie du deine Flucht geplant hast. Ob du alleine warst oder nicht und wie du das finanziert hast. Meine Entscheidung, das Land zu verlassen, war eigentlich nicht geplant. Das war eher aufgrund von tragischen Ereignissen. Meine Mutter hatte mich nach Yaoundé geschickt, um von den Verfolgungen zu flüchten. Und dann habe ich erfahren, dass mein Onkel auch da kommen möchte, um mich abzuholen und mich weiter zu verfolgen und zu schlagen. Deswegen habe ich die Entscheidung getroffen, das Land zu verlassen. Ich erinnere mich, das war an einem 18. September. Da hat meine Mutter meiner Tante eine Summe von 250.000 Franken gegeben, damit sie mir das weitergibt. Und sie hat mir gesagt, ich sollte das Land so weit flüchten, wie das geht, und sie erst dann kontaktieren, wenn ich in Sicherheit bin. Als ich nach Aua gefahren bin, habe ich dort ältere Menschen kennengelernt. Und ich habe denen erzählt, dass ich Kamerun verlassen möchte und dass ich in Lebensgefahr bin. Ich habe aber nicht erklärt, warum. Und sie haben mich mitgenommen und mir geholfen, bis nach Algerien zu reisen. In Algerien hatte ich kein Geld mehr, sodass ich dort auf Baustellen arbeiten musste, um mich weiter zu finanzieren und bis nach Tunesien zu fahren. Als ich in Tunesien angekommen bin, wurde ich von der Polizei verhaftet und ich habe dort 5 Monate im Gefängnis verbracht. Ich wurde dann befreit und musste eine Zeit lang auf Olivienfeldern arbeiten. Und dann bin ich nach Italien losgefahren. Als queere Person auf der Flucht, wie hast du dich damals gefühlt und welche Gefahren waren spezifisch für dich? Also mit welchen Gefahren warst du konfrontiert?
3: Les dangers que je pouvais rencontrer.
2: Leider war für mich die größte Gefahr die Liebe und ich habe mich immer ich habe immer versucht, das zu verschweigen über meine persönliche Geschichte und nicht Menschen aus dem gleichen Herkunftsland zu erzählen, aus welchem Grund ich geflüchtet bin und wer ich bin. Auf diesem Fluchtweg gibt es auf jeden Fall die große Gefahr, dass man entführt wird. Aber ich habe das doch irgendwie in Deutschland geschafft. Also das Schicksal hat es so entschieden. Wie lange lebst du schon in Deutschland und wie läuft jetzt dein Leben? Also ich wohne seit 3 Monaten hier in Deutschland und bisher läuft es eigentlich nicht, wie ich das geplant habe. Vor allem administrativ. Und ich hoffe, dass es mit der Unterstützung der Rosa Hilfe hier in Freiburg, dass es dadurch besser wird. Aber bisher ist es schwierig für mich zu beschreiben, wie ich fühle. Ich habe auch Angst davor, wieder in Unsicherheit zu leben, wie das in Italien der Fall war. Dort hat es angefangen, schwierig zu werden, als meine Betreuerin irgendwann weg war. Und ich hoffe, dass es nicht wieder passiert.
3: In Italien, ça a commencé à être difficile pour moi. C'est la raison pour laquelle je suis ici en Allemagne.
2: Was hast du für Zukunftswünsche hier in Freiburg oder hier in Deutschland?
3: Pour mon avenir ici en Allemagne.
2: Ich wünsche mir ein Leben voller Sicherheit und voller Liebe und ich möchte auch meine Projekte weiterführen und für Menschen, die in der gleichen Situation wie ich sind, kämpfen.
3: Die sind dans le même problème que moi, ne pas abandonner ce combat et lutter jusqu'à la fin.
2: Was würdest du gerne anderen queeren Geflüchteten erzählen oder sagen?
3: Le message qu'il peut transmettre.
2: Was ich denn gerne sagen würde, ist, dass sie den Kampf nicht aufgeben müssen. Ich weiß, dass es schwierig ist, aber sie dürfen nicht aufgeben. Ich sende ihnen meine ganze Unterstützung. Ich hoffe, dass wir uns eines Tages zusammen versammeln werden und uns sagen werden, ja, das war sehr schwierig, aber heute sind wir hier zusammen. Was würdest du gerne Menschen aus Afrika sagen oder Menschen aus Ländern, wo queer sein verboten ist?
0: Dans les homosexuels sont interdits.
3: Le message qui peut dédier.
2: Was ich gerne queeren Menschen aus diesen Ländern sagen würde, ist, dass sie auch nicht aufgeben sollten. Ich hätte gerne mit denen weiter gekämpft, aber das Schicksal hat entschieden, dass ich das in einem anderen Land mache.
3: D'où vous êtes, mais le destin a décidé autrement.
2: Ich möchte denen auch sagen, dass sie auf sich selbst aufpassen sollen und alles tun müssen, alles tun sollten, was sie in Sicherheit bringt. Und ich hoffe, dass ich irgendwann wirklich physisch für sie da sein kann.
3: Ja.
2: Was möchtest du der deutschen Bevölkerung sagen und vielleicht auch der deutschen Regierung?
3: Le message que je peux passer à la...
2: Ich möchte denen sagen, dass sie auf jeden Fall die Situation von queeren Geflüchteten ernst nehmen sollen, weil es wirklich Menschen sterben und Menschen stille leiden. Und das ist so ein Kampf, den führe ich und den werde ich weiterführen und der muss ernst genommen werden.
3: Le gouvernement prend ce combat au sérieux. Le message que j'ai passé à la
2: population. Was ich der Bevölkerung auch sagen will, ist, dass wir keine Terroristen sind. Wir sind keine Kriminellen. Wir wollen eigentlich nur ein normales, sicheres Leben führen und wir brauchen Unterstützung.
1: Vielen Dank an Idris, dass er bereit war, seine Erfahrung mit uns zu teilen.
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0: Ousmane, 27 ans.
1: Ousmane ist 27 Jahre alt. Er ist Muslim und LGBT. Eine riskante Kombination, die ihm fast sein Leben gekostet hatte. Aber wie viele von uns ist er durch die Wüste geflohen und schließlich in Deutschland angekommen, wo er endlich davon träumt, frei zu leben. Er hat seine Geschichte an Griselle erzählt. Übersetzen wurde von Adrian wieder gemacht.
2: Guten Abend, ich bin Christelle. Willkommen bei den queeren Stimmen. Heute haben wir als Gast Ousmane, der uns über seinen Lebensweg und seine sexuelle Orientierung als queere Person erzählen wird. Ich würde gerne wissen, woher du kommst, wie alt du bist und wie lange du dein Herkunftsland verlassen hast. Mein Name ist Ousmane, ich komme aus Kamerun. Ich habe mein Land mittlerweile schon vor 2 Jahren verlassen. Ich bin 27 Jahre alt und ich habe mein Land verlassen, weil es dort nicht ging, aufgrund meiner sexuellen Orientierung. Ousmane, könntest du uns ein paar Ereignisse aus deinem Leben in Kamerun erzählen, also sowohl positive als auch negative? Also bei mir in der Heimat in Kamerun gab es mehr negative Ereignisse als positive Erlebnisse. Am Anfang war das schon schwer und es fällt mir immer noch schwer, darüber zu erzählen, wie das damals war, aber ich werde es gleich versuchen. Also alles fängt an, als ich 16 war in der Schule. Bei mir war das so, ich kenne das, dass viele Kinder mit anderen Kindern zusammenhängen. Das habe ich aber eher weniger gemacht. Ich habe eher mit Mädchen gespielt oder mit denen zusammengehängt. Und dann haben Leute angefangen, mich Fille Garçon, also Mädchenjunge, zu nennen. Das ist so ein Name, das sagt man über Menschen, die oder über Jungs, die nur mit Mädchen hängen. In Wirklichkeit habe ich mich für Jungssachen eigentlich nie interessiert. Ich fand es immer komisch, aber das war so. Und mittlerweile weiß ich, ich habe mich damals so gefühlt, dass ich mich eigentlich als Mädchen gefühlt habe innerlich. Es gab einen Jungen in der Schule, der mir eigentlich gut, damals gefiel er mir gut und ich habe mich getraut, ihn anzusprechen, aber das habe ich im Nachhinein gereut, nachdem ich gemerkt habe, was daraus resultiert ist. Der Junge hat es in der Schule weiter erzählt, hat allen erzählt, dass ich, wie sie das in Kamerun nennen, ein PD war, also ein Schwuchel, und dann wusste die ganze Schule das und ich wurde sogar von der Schule ausgeschlossen. Und das war nur der Anfang meiner schwierigen Erlebnisse als Homosexuelle. Ich habe die Schule gewechselt. Allerdings hat das nicht viel gebracht, weil die Nachrichten relativ schnell sich verbreiten und dann wussten die Leute in dieser Schule auch Bescheid. Das war das erste Mal in dieser Schule, dass ich daran gedacht habe, mir das Leben zu nehmen. Meine ganze soziale Umgebung, meine NachbarInnen sowie auch die Viertelchefs, die haben das mitbekommen und die haben mir gesagt, wenn das so stimmt, dann werden sie mich so bestrafen, wie das islamische Gesetz das vorsagt, weil ich bin aus der muslimischen Community von Kamerun. Ich wusste selber nicht viel über mich selbst und was ich war. Ich habe aber einen Typ kennengelernt aus Douala und ich habe gemerkt, der war anders darauf und ich habe mich mit dem angefreundet und es gab gute Vibes zwischen uns. Das war an sich keine Beziehung oder so, aber wir sind uns immer näher geworden. Meine Eltern haben angefangen zu sehen, dass ich viel mehr Zeit mit ihm verbracht habe und dass hingegen andere Jungs von dem Viertel weniger Zeit mit mir verbracht haben. Sie fand das nicht normal und irgendwann haben sie entschieden, dass ich diesen Jungen nicht mehr sehen durfte und dass er gehen sollte. Könntest du uns ein Erlebnis erzählen, was dich doch positiv geprägt hat? Ein positives Erlebnis. Ich weiß nicht, ob es das gibt. Also doch, es gab die Tatsache, also als ich mein Abitur gemacht habe und nach Douala studiert habe, da habe ich meinen ersten Freund kennengelernt und mit dem versucht, ein schönes Leben zu führen. Und das hat einigermaßen auch gedauert, bis das doch öffentlich wurde, unsere Beziehung. Könntest du uns erklären, warum nochmal du Kamerun verlassen hast und wie dein Fluchtweg war? In der Tat habe ich mein Land verlassen aufgrund meiner sexuellen Orientierung, weil ich da von allen Menschen verfolgt wurde, inklusive meine Familie und meine soziale Umgebung. Ich habe erst an Selbstmord gedacht, aber dann habe ich mit einem Freund gesprochen, der mich beraten hat und mir gesagt hat, du kannst noch ein anderes Leben führen, es ist noch möglich, überleg dir das gut. Daher habe ich entschieden, dass ich gehen sollte. Ich habe da mein Ersparnis genommen und anderen Menschen Geld ausgeliehen und dann habe ich den Weg zum Abenteuer genommen. Ich bin erst nach Nordkamerun gefahren, zur Grenze mit Nigeria, und dann wollte ich eigentlich in Nigeria bleiben, aber auch da war die Situation katastrophal. Ursprünglich wollte ich eigentlich nicht so weit von meinem Herkunftsland. Allerdings aufgrund der chaotischen Situation in Nigeria habe ich mich dazu entschieden, was ich eigentlich nie für wirklich gedacht hätte. Und zwar durch die Wüste und das Mittelmeer zu gehen und auch dann Italien zu erreichen. In meinem Weg habe ich 6 unterschiedliche Länder durchgekreuzt. Wir würden gerne wissen, wie man über queere Menschen in deinem Herkunftsland spricht. In Kamerun spricht man eigentlich nur negativ über LGBTQ-Menschen. Also ich persönlich oder aus meiner Erfahrung weiß ich, dass die meisten Leute da eigentlich nicht mal denken, dass queere Menschen Menschen sind. Für sie sind es eher so wie Tiere oder so. In Kamerun denkt man, dass queere Menschen eigentlich nicht das Recht aufs Leben haben. Aber eigentlich habe ich das selbst nicht ausgewählt. Das entscheidet Gott und nicht ich. Usman, kennst du queere Communities in Kamerun? Ich habe davon mitbekommen, dass es Communities gibt, aber ich hatte nie die Gelegenheit, Teil davon zu sein, aufgrund des sozialen Drucks, in welchem ich mich befand. Als queere Person im Kamerun, welche Gefahren gab es für dich und mit welchen Sanktionen warst du bedroht? Als queere Person in Kamerun musst du mit Gewalt rechnen und Verfolgung und Gefängnis. Ja, eigentlich kannst du nur mit Gewalt rechnen. Gibt es legale Sanktionen gegen queere Menschen? Ja, in der Tat gibt es Gefängnisstrafen für Homosexuelle, die von 3 Monate bis 5 Jahre gehen können. Und die Geldstrafen da sind auch im Bereich. Und in meinem Fall gab es niemanden, der mir so viel Geld ausleihen konnte, damit ich aus dem Gefängnis raus kann. Als du selber in

0: so finanziert. Ich könnte eigentlich nicht sagen, wie viel Geld das mir im Endeffekt gekostet hat, weil das halt sehr lange gedauert. Also sowas wie 1,5 Jahre, bevor ich Europa erreicht habe. Wie hast du das nach Deutschland geschafft? Also ich bin erst durch die Wüste und dann durch das Mittelmeer nach Europa gekommen. Ich war erst in Italien, in Mailand, und da habe ich 3 Monate verbracht. Dann bin ich in die Schweiz gefahren und zwischen der Schweiz und Deutschland hat es noch 1 Monat gedauert. Eine Reise gelaufen und was waren da die wichtigen Schritte? Da sind viele prägende Erlebnisse. Was mich besonders prägt hat, ist, dass ich da entführt wurde auf dem Weg. Ich wurde mehrmals verprügelt. Ich habe viel gearbeitet. Teilweise musste ich sogar kostenlos arbeiten, um zu überleben. Wie hast du dich als queere Person auf der Flucht gefühlt und was waren für dich da die zusätzlichen Gefahren? Ich wollte eigentlich nur ein besseres Leben und das hat mich durch die Fahrt begleitet. Auch in der Wüste, auch als ich mich fast im Wasser ertrunken habe, im Meer. Ich wollte nur ein besseres Leben. Und während deiner Flucht wussten eigentlich die Menschen, die mit dir gereist sind, dass du queer bist. Also ehrlich gesagt, wäre das Selbstmord gewesen, meine sexuelle Orientierung zu enthüllen. Ich kann es nicht so gut erklären, aber ich glaube, ich hätte das nicht lebendig geschafft in Europa, wenn ich da gesagt hätte, dass ich queer bin. Wie läuft jetzt dein Leben hier in Deutschland als queere Person? Also am Anfang war es nicht einfach, mich hier zu integrieren. Aber was ich bisher sagen kann, ist, dass ich mich menschlich fühle. Das ist alles, was ich sagen kann. Was hast du für Zukunftswünsche hier in Deutschland? Was möchtest du denn machen? Wie möchtest du hier leben? Ich möchte mich hier integrieren und am liebsten noch einen normalen, regelmäßigen Job haben. Ich möchte einfach so leben, dass ich aufhöre, dass ich keine Angst mehr habe, verfolgt zu werden oder andere Menschen ein Problem mit mir haben. Ich möchte einfach nur leben. Ich möchte einfach nur ein normales Leben führen. Was würdest du gerne anderen queeren Menschen auf der Flucht hier in Deutschland vermitteln? Ich hätte gern, dass wir uns zusammensetzen und daran arbeiten, die Mentalitäten zu ändern. Vor allem die Menschen, die wir hinter uns verlassen haben, damit sie Bescheid wissen, dass Homosexualität nichts Schlimmes ist. Möchtest du den Menschen hier in Deutschland und der deutschen Regierung auch was sagen oder vermitteln? Also ich möchte sagen, dass ich mich mit meinem Fluchtziel nicht geirrt habe. Deutschland war richtig. Und ich möchte mich auch wirklich bei den deutschen Behörden bedanken, dass es hier möglich ist, einfach als Mensch zu leben und dass es einen Grundrespekt für queere Menschen gibt. Deutsche Menschen sind einfach respektvoll und integer und dafür bin ich sehr dankbar. Wenn ich noch einen Wunsch haben könnte für die deutschen Behörden, ist es, dass sie weiter daran arbeiten, queere Geflüchtete aus Kamerun und sonstigen Ländern zu empfangen, weil es uns wirklich nicht gut geht und wir brauchen würdiges Asyl. Möchtest du an alle LGBTQ-Menschen in Kamerun etwas sagen, die heute leider leiden müssen? Liebe Geschwister aus Kamerun, liebe queere Geschwister, behält die Hoffnung. Wir werden eines Tages schon besiegen und normal leben können. Wir haben das nicht ausgewählt. Das ist alles, was ich sagen kann. Wir sind jetzt am Ende unserer Podcast-Folge. Im Studio waren Usman als Gast, Adrien als übersetzende Person und Christelle.
1: Das war die mutige und inspirierende Geschichte von Usman. Wir hoffen, dass euch diese beiden Erfahrungen queerer Migranten berührt hat. Wer weiß, vielleicht trefft ihr Idris oder Usman eines Tages in einem Café, auf der Straße oder im Supermarkt. Sie sind nicht nur Migranten und Queers, sie haben auch Talente, eine Ausbildung, Träumen von einem Leben in Freiheit und Sicherheit.
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5: Radio Lora 97,5 MHz, vielen Dank fürs Einschalten. Das ist die Infosendung an diesem schönen Mittwochabend, 23. September. Schön seid ihr dabei. Heute erwartet euch Folgendes. Und zwar habe ich zwei Beiträge herausgesucht von der Vernetzung der freien Radios. Einerseits ist das eine Soundcollage, da hört ihr verschiedene Stimmen zum also vor allem gegen den Wahlsieg der faschistischen AfD in Sachsen-Anhalt von Anfang Monat. Das hat Radio Korax gemacht aus Halle. Und jetzt noch, also die sind auch betroffen von diesem ganzen Dings. Und der zweite Beitrag, der ist auch aus aktuellem Anlass. Und zwar letzten Samstag trafen sich die christlichen FundamentalistInnen in Oerlikon und wie jedes Jahr gab es Gegenproteste. Für einen genauen Bericht sowie die Eindrücke, wie es geklungen hat, am letzten Samstag in Oerlikon könnt ihr das feministische Info hören von diesem Montag, von dieser Woche. Und übrigens für unsere JournalistInnen war es auch extrem schwierig, überhaupt zu berichten, weil die Polizei dies explizit durch schikanierende Personenkontrollen zu verhindern versuchte. Heute aber zoomen wir noch ein bisschen heraus. Es geht nicht nur einfach um den Samstag, sondern wir hören einen Beitrag von Radio Dreieckland, also gleich nach der Grenze bei Basel, und dieser analysiert die Propagandamethoden christlich-fundamentalistischer Akteurinnen, zwar in Deutschland, aber eben, wie gesagt, die christlichen Fundis, die gibt es leider auch in der Schweiz. Und ja, da hören wir jetzt gleich rein. Schön, seid ihr dabei.
6: Ich begrüße jetzt am Telefon Lilly vom What the Fuck Bündnis. Hallo, grüß dich, Lilly.
7: Hallo.
6: Ihr habt ja jetzt am Samstag einen großen Demotag gehabt, anlässlich des jährlichen sogenannten Marsches von den christlichen Fundamentalisten, also Marsch fürs Leben nennen die das ja. Das ist ein antifeministisches, völkisches Bündnis und ihr macht diese Gegendemo oder diese feministische, queerfeministische Demo seit 2002 und dieses Jahr war es jetzt am Samstag. Erzähl doch mal, wie viele sind denn gekommen, also wie viele feministische Menschen?
7: Ja, also vielen Dank genau erstmal auch für die Einladung. Wir waren Samstag auf der Kundgebung, die wir hatten und naja, danach in unterschiedlichen Aktionen verteilt. Das ist ein bisschen schwer messbar, aber auf der Kundgebung hatten wir zeitweise nicht über 400 Teilnehmende, die mit uns quasi laut waren, uns dann Redebeiträgen gelauscht haben, den verschiedenen. Wir hatten verschiedene Musik-Acts, eine Performance und genau, hatten ein bisschen Programm. Und gleichzeitig, um die natürlich auch zu erwähnen, weil das ist auch ein feministischer Protest vom Bündnis für sexuelle Selbstbestimmung, die machen die Demonstration jedes Jahr auch schon seit einigen Jahren. Da waren zusätzlich auch noch über 300 FeministInnen auf der Straße.
6: Das waren ja dann ziemlich viele unterwegs.
7: Ja.
6: Weil es sind ja einfach Rechte, mit denen ihr euch anlegt. Und ich würde da auch gerne nochmal nachfragen, weil diese, ich weiß immer gar nicht, wie ich sie nenne, dieser Bundesverband Lebensrecht heißt der ja, gell? Haben zu diesem Thema, also die sind ja massive AbtreibungsgegnerInnen und auch gegen Selbstbestimmung von Flinterpersonen überhaupt. Und die haben jetzt aber so einen neuen Fokus gesetzt in ihre Argumentation. Und das ist das demografische Problem. Also ihr sagt das, eine alarmistische Rhetorik zur Bevölkerungsentwicklung. Kannst du das mal erläutern?
7: Genau. Also es ist so ein bisschen, also uns alarmiert das sehr, weil sie damit so ein bisschen das Narrativ auch aufgreifen, also das rassistische, faschistische Narrativ vom sogenannten großen Austausch, dass quasi die deutsche Bevölkerung, also es ist ja auch ein ganz klar völkisches Gedankengut, ausgetauscht wird, weil deutsche Schwangere, beziehungsweise in ihren Augen wären es ja einfach klar deutsche Frauen, da gibt es ja auch außerhalb der binären Geschlechter keine anderen. Wenn deutsche Frauen nicht weiter gebären, dann trägt das zum großen Austausch bei. Also das heißt, es gibt irgendwann nur noch sehr wenige Deutsche in Deutschland. Und die sagen quasi, der Feminismus würde dafür sorgen, so dass wir mit unserer Rhetorik für mehr Abtreibungen sorgen und deswegen auch weniger Geburten stattfinden. Und das greift eben mit deren komplettes Bild von Familie als Kern, als Keimzelle der Gesellschaft und so an. Und damit haben die ein Problem und stellen dann auch, also es ist ganz, ganz verrückt, diese Berechnungen, die kann ich dir jetzt auch im Genauen, weil ich finde das selber ein bisschen schwierig nachzuvollziehen. Das sind auf jeden Fall alles so demografische Mittel, mit denen die rechnen. Aber es ist einfach nur nochmal eine weitere Scheinargumentation, um ihren eigenen, also um ihr eigenes völkisches, faschistisches Weltbild irgendwie zu rechtfertigen und gegen uns zu argumentieren.
6: Und das ist relativ neu, diese Argumentation. Ja. Also eins mag es ja gar nicht hören, so schrecklich klingt das immer. Aber ja, das tritt jetzt mehr in den Vordergrund. Und damit genau, docken sie ja auch bei AfD und den
7: genau,
6: ganzen.
7: Ja. So. Ja, das ist auch so ein bisschen unsere Vermutung oder unser Take, dass sie sich halt jetzt, also mit dem Rechtsruck, der jetzt schon mehr als da ist, so verschieben sich ja grundsätzlich die gesellschaftliche Diskurse immer weiter nach rechts und es wird immer mehr sagbar. Und auch da können halt auch christliche Fundis anknüpfen und AbtreibungsgegnerInnen und noch mehr Scheinargumente auf den Tisch legen und sich mehr trauen.
6: Also ich mache es ja immer ungern, diese Seite so zu betrachten, aber es ist ja manchmal schon wichtig, da Veränderungen mitzukriegen. Da haben auch die Ärzte für das Leben, die gehören auch zu diesem Spektrum, in deren Zeitung jetzt aufgebracht. Und es scheint mir auch neu zu sein, dass Ultraschallbilder Abbrüche verhindern könnten. Das würde ich auch gerne nochmal genauer von dir hören.
7: Genau, ja, das ist so, also die Ärzte für das Leben, dieser Artikel, der ist aus der Marsch-Zeitung. Also es gibt in jedem Jahr auf dem Marsch fürs Leben so eine Marsch-Zeitung. Da stehen unterschiedliche Artikel drin, unter anderem eben auch Artikel von den Ärzten fürs Leben. Und ich glaube, so alt ist das, also es ist irgendwie ein neu aufgewärmtes Argument gefühlt, weil das ist ja auch ein bisschen, was auch in den Fake-Beratungsstellen häufig passiert oder über den Weg, den gegangen wird, ist, wenn man Menschen halt, also ungewollt Schwangeren, ihre die Ultraschallbilder ihrer Ungeborenen zeigt oder ihrer Zellhaufens, das in ihnen entstanden ist, dann würden sie sich gegen einen Abbruch entscheiden. Oder beziehungsweise würde das mehr dazu führen oder häufiger dazu führen, dass Schwangere sagen, nee, dann möchte ich auf gar keinen Fall abtreiben, weil genauso, also es ist ja so eine krude Annahme, dass dadurch dann eine Verbindung geschaffen wird oder auch aus einer anderen Perspektive die schwangere Person nochmal so ein doll schlechtes Gewissen bekommt, dass eine Abtreibung nicht möglich ist, wenn man ein Ultraschallbild in der Hand wird. Und da sind die quasi auch dafür, mit unter anderem auch der AfD in Sachsen-Anhalt, dass das zusätzlich eingeführt wird. Zusätzlich zu den ganzen Prozedere, dass sich ungewollt schwangere Personen eh schon antun müssen in Deutschland. Es ist ja nicht so, dass man in Deutschland in eine Arztpraxis laufen kann und sagen, ich möchte abtreiben. So ist das ja auch gar nicht. Also das ist einfach nur noch eine Schippe drauf.
6: Und wie gesagt, das ist auch eine neue Argumentation und ich glaube, da muss man tierisch aufpassen, dass das nicht greift in diese Narrative, die eh schon von rechts immer so reinschwappen in die bürgerliche Mitte. Und da komme ich dann auch auf den Punkt, wer denn da jetzt alles inzwischen dabei ist bei diesen rechten Fundamentalisten und Co. Also AfD ist klar und CDU vermutlich sehr stark. Und wen habt ihr denn da noch so gesehen?
7: Ja, also wir sehen immer wieder eine unglaublich bekannte Unterstützerin des Marsch fürs Leben ist Beatrix von Storch, die eigentlich immer irgendwie dabei ist oder mindestens mal auch ihre Grußworte schickt. Dieses Jahr waren zum Beispiel Martin Hohmann von der AfD dabei, der früher bei der CDU war, und andere AfD-Abgeordnete aus AfD-Bund und Berlin quasi, aber auch tatsächlich direkt CDU-Mitglieder wie zum Beispiel Hubert Hüppe und Mitglieder der Werteunion wie Silvia Pantel und ein Verein, der sich selbst einmal als CDU-nahe bezeichnet, sind die Christdemokraten fürs Leben, die auch jedes Jahr einen Stand beim Marsch fürs Leben haben.
6: Und natürlich werden die auch alle unterstützt von ihren Jugendbewegungen, wollen wir jetzt gar nicht erstmal aufzählen. Und dann eben gibt es ja auch nochmal so einen Schulterschluss zu der ganzen Magerbewegung, um das mal so kurz auszuleuchten. Und dann würde ich ganz gerne wieder zu den feministischen Stärken kommen.
7: Gerne, genau, ja. Also die Verbindungen in die Magerbewegung sind auch nicht erst seit gestern da. Die sind so ein bisschen, also da ist es so, gibt es, glaube ich, mehrere Anknüpfungspunkte. Einmal gibt es rechte StreamerInnen, die in die USA reisen mit so einer Delegation von unter anderem AfD-Mitgliedern und dann Trump treffen, wie zum Beispiel der Ketzer der Neuzeit. Dann gibt es diese Konferenz, die dieses Jahr zeitgleich zum Marsch fürs Leben stattgefunden hat, Heartbeat International. Heartbeat International ist gleichzeitig eine US-amerikanische Organisation, die weltweit so Schwangerschaftskonfliktberatungsstellen, nennen sie es auch, betreiben und auch enge Verknüpfungen zur MAGA-Bewegung haben und natürlich auch einen großen, also in den USA vor allem eine große Lobby von für AbtreibungsgegnerInnen sind. Und in diesem Jahr hat auch unter anderem jetzt Cornelia Kaminski, genau, die hat dieses Jahr auch auf der Heartbeat-Konferenz tatsächlich gesprochen und ist ja Vorsitzende von der Aktion Lebensrecht für alle, die neben dem Bundesverband auf jeden Fall also immer eine, also den Marsch fürs Leben mitorganisieren. Ja, also es gibt wirklich so etliche Verbindungen auch in den USA und man sieht halt immer, wie die sich weiter internationalisieren. Also neben dem Marsch findet halt auch eine Professionalisierung und eine Internationalisierung statt, was einfach gut
6: und,
7: ist.
6: Und auch finanziell eine Globalisierung, ja, oder? Oh. Die sind ja sehr reich auch, also die haben ja unheimlich viel Kapital.
7: Ja, das stimmt. Also man kann sich auch das alles mal, also raten wir auch immer JournalistInnen, die sich eigentlich damit beschäftigen wollen, mal ins Lobbyregister zu schauen, weil da findet man den Bundesverband Lebensrecht und auch die Aktion Lebensrecht für alle, kurz Alpha e.V. Und genau, der Bundesverband Lebensrecht hat, also es ist unglaublich, wie viele Spenden die jährlich, ich weiß nicht, wie sagt man, kann man einnehmen sagen bei Spenden? Das sind beim Bundesverband Lebensrecht über 250.000 und bei Alpha e.V. sogar über 800.000, also die Zahlen vom letzten Jahr. Und der Bundesverband Lebensrecht im Speziellen hat so eine, also ein Großspender, das ist so ein Unternehmen des Rohstofffonds vertreibt, die Stabilitas GmbH. Und die sind da, also der Zusammenhang ist ja jetzt auf den ersten Blick nicht klar, weil das ja, also die machen Millionenkapital mit ihren Rohstofffonds und spenden so zwischen 50.000 und 60.000 Euro an den Bundesverband Lebensrecht, also zumindest im Jahr 2025.
6: Also vielleicht müssen wir auch noch nachtragen, dass diese ganzen Gruppierungen nicht ausschließlich gegen Abtreibung sind und Selbstbestimmung, sondern überhaupt gegen alles, was emanzipatorisch ist. Also
7: absolut,
6: auch
7: ja.
6: Transfeindlich, queerfeindlich.
7: Absolut.
6: Also
7: ja.
6: Nur um das auch mal zu benennen, dass sie sich eigentlich auch auf an alle Themen dranhängen, die ja irgendwie in Richtung Befreiung oder antikapitalistisch, antipatriarchal sind.
7: Ja.
6: Bisschen grob zusammengefasst jetzt, aber dass die eben nicht nur so dieses Thema, es wäre schlimm genug, aber ja.
7: Nee, aber das ist so ein wichtiger Einwurf, dass man auch mal irgendwie auch mitschneidet. Das sind nicht nur in Anführungsstrichen, es wird ja auch schon ausreichend, AbtreibungsgegnerInnen, die immer da für das Verbot von Abtreibungen kämpfen jedes Jahr, sondern das sind ernstzunehmende antifeministische, faschistische, rassistische, antisemitische, queerfeindliche Menschen, die sich da treffen.
6: Und jetzt würde mich nochmal so eine Einschätzung von dir interessieren. Ihr diskutiert das ja auch mit Sicherheit, also so diese Gruppierungen kriegen ja auch weltweit viel feministischen Druck und es gibt ja auch unterschiedliche feministische Strömungen, die auch sehr stark nach außen gerade treten, also die Bürgerlichen mit Colleen Fernandez und eben in Prag waren dieses Jahr ganz viele auch gegen diese Märsche und haben die auch blockiert. Also da passiert ja viel und ich finde, das kommt immer sehr wenig vor. Und meine Frage ist schon, werden diese Rechten auch an diesen Punkten mit dem Marsch stärker oder wie ist denn diese, wenn man das mal so betrachtet, diese Kräfteverhältnisse? Die tatsächlich immer mehr werden oder ob das auch nachlässt und die sich woanders dann organisieren, also die sind ja nicht weg. Einfach, ich finde es schwer, da so ein Bild zu kriegen.
7: Ja, also uns hat ein bisschen, also ich weiß nicht, ob ich direkt schockiert sagen würde, aber uns ist schon aufgefallen, dass sie, also die sind jetzt nicht mehr geworden im Vergleich zu letztem Jahr. Aber es gab eigentlich seit den Corona-Jahren, sage ich jetzt mal, immer so eine abnehmende Tendenz. Und dieses Jahr ist es zum ersten Mal im Vergleich zum Vorjahr so, dass, also sie haben sich zwar nicht vermehrt, aber es sind auch nicht weniger geworden. Also es ist so ein bisschen, es pendelt sich auf eine gewisse Teilnahme ein. Also das können wir jetzt im Vergleich zu letztem Jahr sagen. Und es ist schon auch, also genau, habe ich auch gerade vorhin schon angesprochen, diese Professionalisierung und auch auf welche Panels die so eingeladen werden.
6: Zum Beispiel welche Panels, was meinst du?
7: Ah ja, abgesehen genau, also zusätzlich, ich glaube, Heartbeat International, diese Konferenz, genau, die hatte ich schon erwähnt, dass es da auf jeden Fall, also dass da Einladungen ausgesprochen wurden, beziehungsweise nicht nur ausgesprochen wurden, sondern diese Konferenz wurde extra so gelegt, dass Teilnehmende vom Mars fürs Leben gleichzeitig an dieser Konferenz teilgenommen haben. Gleich, also was man auch sehen kann, ist, das ist jetzt ein Beispiel aus dem letzten Jahr, aber die waren auch beteiligt an der Kampagne gegen Brosius Gersdorf, die sich für Abtreibung ausgesprochen hat und ja dann letztendlich als Richterin abgesegnet wird. Auch da ist der Einfluss auf jeden Fall klar zu sehen. Plus gab auch eine Konferenz, die auch in den USA stattgefunden hat, wo unter anderem neben Peter Thiel auch schon wieder Kaminski zugegen war. Das ist die Konferenz Alliance for Responsible Citizenship, so spricht man das aus. Ich sage nicht, dass die sich da getroffen, unterhalten und Pläne geschmiedet haben, aber die waren zur gleichen Zeit am selben Ort und gleichzeitig beide Teilnehmende dieser Konferenz. Also es ist ganz klar, dass sie sich vielleicht nicht mehr nur auf ihre Märsche konzentrieren, sondern schon auch versuchen, sich viel aus den USA abzuschauen, was Kampagnenarbeit, was Lobbyarbeit angeht und das auch schon Früchte trägt in Deutschland.
6: Das macht erstmal stumm.
7: Also es besorgt, ja. Also das ist auch genau so der Punkt, wo wir dürfen nicht aufhören, so darüber zu sprechen, darüber aufzuklären, die im Blick zu halten.
6: Ja, ich glaube auch, das ist wirklich auch sehr wichtig, das publik zu machen und auch so Ansätze zu entwickeln oder auch öffentlich zu machen oder zu reden, wie mit eigenen Inhalten präsent zu sein und die Kämpfe, die schon gelaufen sind, immer wieder auch hervorzuheben und da weiterzumachen.
7: Und es sind ja auch schon Zwischenerfolge da, also immerhin, also ein es gibt zwar, also Paragraph 219a, das sogenannte Werbeverbot, in Anführungsstrichen, für Schwangerschaftsabbrüche. Also es ist ja ein Artikel, den es nicht mehr gibt. Also Kämpfe haben eine Kraft und eine Auswirkung.
6: Auf jeden Fall.
7: Ich glaube fest daran, dass wir, also das Patriarchat ist noch lange nicht überwunden und wir haben gerade irgendwie so recht krisenhafte, dunkle Zeiten. Aber wir sehen auch immer wieder im Bündnis, in Berlin, auch über unser Netzwerk hinweg, auch außerhalb von Deutschland, dass es eine unglaublich große feministische Solidarität gibt und ganz, ganz, ganz, ganz viele feministische Gruppen, die so krass viel kämpfen und erreichen und aufgeben.
6: An wen denkst du da, damit unsere HörerInnen das verbinden können?
7: Also gerade so gerade habe ich gedacht an, es hat ja jetzt am Samstag nicht nur in Berlin der Marsch stattgefunden, sondern zeitgleich auch in Köln und in Zürich. Und gerade habe ich vor allem an die GenossInnen dort gedacht, oder GenossInnen in Bremen, die Busse blockiert haben, die eigentlich, ich glaube, nach Köln fahren wollten, also Busse voller Fundis, und da aktiv waren, alle zeitgleich an einem Tag.
5: Ja, du hörst die Infosendung am Mittwoch. Sorry, jetzt habe ich mich fast versprochen. Am Mittwoch, und das war gerade ein Interview mit AktivistInnen, die einen Aufmarsch von christlichen FundamentalistInnen, den Erfahrungen, die sie haben aus Berlin, aber jetzt wie am Schluss haben wir auch gehört, oder der Verweis auf Zürich, da sind die Zusammenhänge, ein ähnlich vergleichbarer Anlass hat auch hier stattgefunden und auch hier gab es Gegenprotest. Auch wiederum der Verweis auf den Bericht, der am Montag im Feministischen Info gemacht wurde, für die es genauer interessiert, wie es dort geklungen hat. Das, was ihr jetzt gehört habt, das war ein Beitrag von Radio Dreieckland. Vielen Dank, dass wir den abspielen, ausstrahlen durften. Und bevor wir weitermachen mit dem zweiten Beitrag der heutigen Sendung, der Soundcollage zum Wahlsieg oder gegen den Wahlsieg der faschistischen AfD in Sachsen-Anhalt, hören wir jetzt noch ein Lied, und das ist Cantology 101 von den Lambrini Girls.

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1: Die Antifa-Nachrichten in dieser Woche als Rubrik kommen ein bisschen anders daher, denn wir schauen zurück. Wir schauen zurück auf die Zäsur, die hier stattgefunden hat. Hier meint in Sachsen-Anhalt zu einem Zeitpunkt, wo in den letzten Tagen, in den letzten Stunden einige sagt, na, Berlin, Mecklenburg, das hätte alles viel schlimmer kommen können. Das stimmt. Schlimm ist es ja trotzdem. Dennoch wollen wir hier die Gelegenheit nutzen, um die Situation in Sachsen-Anhalt nochmal zu beleuchten, denn die braucht, und das ist die These, eine sehr, sehr lange und sehr große Sichtbarkeit. Es wird das Experimentierfeld sein für einen autoritären Umbau. Bedroht sind da nicht nur Menschen mit Migrationsgeschichte, nicht nur Engagierte vor Ort, nicht nur jugendliche, kulturschaffende und demokratische Zivilgesellschaft, aber genau aus der wollen wir noch mal ein paar Positionen zusammentragen hier in den nächsten Minuten. Eine Collage über die nun kommenden Bedrohungen, das mögliche Verschwinden und Verstummen.
2: Tatsächlich bin ich am meisten geschockt über das Endresultat und das Gesamtergebnis. Ich hätte nicht für möglich gehalten, dass die AfD am Ende noch über den schlimmsten Umfragen, da lag sie bei Insa mal bei 43%, einläuft. Und wenn man sich die Ergebnisse in den Wahlkreisen anschaut, in durchaus vielen kleinen und Mittelstädten in Sachsen-Anhalt, also zum Beispiel in Bernburg oder Querfurt, 50% oder mehr als 50% geholt. In einer kleinen Stadt bei Halberstadt in Schwanebeck hat sie fast 60% geholt. Am Ende haben es dann vor allem Halle und Magdeburg rausgerissen, dass sie im Land bei 44% gelandet ist, aber sie dominiert den ländlichen Raum und das hat schon den Charakter einer faschistischen Massenmobilisierung und Rechtsextremismus ist hegemoniell offenbar. Das ist die Situation, die einfach extrem bitter ist.
3: Und was uns am meisten geschockt hat und auch wenn es vielleicht nicht unerwartet kommt, ist die Tatsache, dass 44% der Wählenden in Sachsen-Anhalt bereit sind, eine offen rechtsextreme Partei zu wählen. Und in Sachsen-Anhalt hat die AfD noch nie einen Hehl daraus gemacht, dass sie rechtsextrem ist. Und das bedeutet, dass Menschen die AfD nicht gewählt haben, obwohl sie rechtsextrem ist, sondern weil sie rechtsextrem ist. Das ist schockierend, weil es ein Stück weit bedeutet, dass wir diese Menschen verloren haben zum aktuellen Zeitpunkt auf einer menschlichen Ebene. Denn alles, was an Mitgefühl irgendwie Menschen davon abhalten könnte, eine rechtsextreme Partei zu wählen, das scheint da gerade bei den Menschen nicht vorhanden zu sein.
2: Was ich am bedrückendsten finde an den Erzählungen und Schilderungen von Jugendlichen in den letzten Wochen und Monaten ist die Tatsache, dass ganz, ganz viele darüber nachdenken, nach ihrem Schulabschluss oder nach ihrer Ausbildung das Bundesland zu verlassen. Man kann es den Jugendlichen auch nicht verdenken, dass sie die Stadt verlassen wollen. Die lieben und schätzen die Zora, aber das ist trotzdem kein Grund, dann zu bleiben, wenn es einem da insgesamt dann doch so schlecht geht.
4: Wer es will, kann in dieses Wahlprogramm reingucken. Das heißt, ohne Übertreibung kann man sagen, das ist ein völlig durchradikalisiertes, menschenfeindliches, demokratiefeindliches Programm. Keine Frage. Also das Lesen lässt keine andere Analyse zu. Und dass dann, dass sozusagen eine Partei, die das als Ziel erklärt, wie gesagt, wenn man es unterm Strich kann man sagen, sie wollen die Demokratie abschaffen, dass die dann durch demokratische Wahlen an die Macht kommen, ist formal ein demokratischer Prozess, aber das Ergebnis ist nicht demokratisch. Und das ist das Problem, dass das Menschen nicht verstehen, dass sie durch einen demokratischen Prozess trotzdem eine Partei an die Macht bringen können, die genau das Gegenteil will. Und das ist auch bis zum Verzweifeln, dass Menschen das nicht mitbekommen. Und das ist ja in dieser Auseinandersetzung mit dieser Partei seit Jahren das Problem. Und sie können sich auch gerne mit denen streiten. Also wenn es zum Beispiel diese öffentlichen Auftritte dazu führen würden, dass denen irgendwie widersprochen wird. Aber das Problem ist ja, dass man mittlerweile durch diese Stärke, die sie haben, zu den banalsten Themen, in Tagesschau zum Beispiel, muss man sich mittlerweile irgendwie die Stimmen der AfD, die haben dazu überhaupt nichts zu sagen, schon überhaupt nichts Substanzielles. Und trotzdem werden sie immer gefragt.
5: Als 2024 dieses Geheimtreffen bei Potsdam öffentlich wurde, war die Empörung zu Recht sehr groß. Überrascht konnte meines Erachtens niemand sein, der AfD in den 10 Jahren im Landtag und außerhalb in den sozialen Netzwerken und so weiter ernsthaft zugehört hat. Denn was Ulrich Siegmund in Potsdam vorgetragen haben soll, ist die Zuspitzung dessen, was die AfD seit 10 Jahren im Landtag vertritt und fordert und propagiert. Es geht im Kern um den Ausschluss und in letzter Konsequenz die Vertreibung von Menschen, die nicht in das Bild von Gemeinschaft der AfD passen. Und ich glaube, das ist sehr ernst zu nehmen. Es ist in der Vergangenheit viel zu wenig ernst genommen worden. Und insofern müssen wir mit einer absoluten Hemmungslosigkeit, einer Regellosigkeit, auch einer Berauschtheit an Macht und der absoluten Bereitschaft zum Rechtsbruch im Interesse der Durchsetzung rassistischer Politik rechnen.
6: Unsere Sorge gilt in allererster Linie denjenigen, die von diesem Hass betroffen sind, der sich in dem Wahlprogramm artikuliert an allen Ecken und Enden.
4: Es wird schlimm und es gibt gerade zwar Hoffnung, weil das alles so ein bisschen durcheinander ist, so wie der Weg jetzt zur Macht für Siegmund und die AfD sein wird, ist gerade nicht genau zu sehen. Trotzdem müssen wir davon ausgehen, dass das im Moment die wahrscheinlichste Variante ist. Die werden sich diese Macht nicht nehmen lassen, selbst wenn sie irgendwie versuchen über den Umweg einer Neuwahl und so. Und das ist, glaube ich, total spannend zu wissen. Die haben sich lange darauf vorbereitet und die sind vorbereitet auf diese Situation und sie werden sie nutzen. Und sie werden zumindest versuchen, alles das, was sie vorher angekündigt haben, was sie in ihrem Wahlprogramm geschrieben haben, auch umzusetzen. Das Einzige, was möglich ist, das zu verhindern, ist eine starke Gegenwehr.
7: Jetzt müssen wir zusammenstehen. Jetzt muss ich diese Solidarität tatsächlich beweisen. Und wir müssen schauen, ob dies nicht alles nur Lippenbekenntnisse waren, wenn Leute gesagt haben, sie stehen an der Seite queerer Menschen, sie stehen an der Seite der sozial Schwächeren. Das muss ich jetzt zeigen. Ich weiß, dass ich ganz viele Personen kennengelernt habe in den letzten 9 Monaten, auf die man sich verlassen werden kann. Auf diese Personen baut meine ganze Hoffnung, dass Sachsen-Anhalt noch nicht verloren ist. Auf ganz viele Personen in der Zivilgesellschaft baut meine Hoffnung, dass wir es schaffen werden, uns gegen 5 Jahre AfD-Bollwerk zu stellen und dass wir es schaffen werden, danach auch noch Strukturen zu haben, wenn in der Hoffnung, dass 5 Jahre AfD genug ist, die Menschen dann erkannt haben, dass die nicht nur mit Wasser kochen, sondern dass die in dem Wasser, was sie kochen, auch Menschen verbrennen.
6: Wir werden ganz genau hingucken, dahin, wo dieser Hass, der da aufgeschrieben ist, sich konkretisiert und was es mit den Leuten macht, die davon betroffen sind. Das ist, ich denke, eine der wichtigsten Aufgaben, die wir haben werden.
4: Trotzdem ist es natürlich ein Unterschied zwischen einer Bundesregierung und einer Landesregierung. Das heißt, es gibt da noch Eingriffsmöglichkeiten.
8: Aber das finde ich auch immer so ein spannender Punkt in der Diskussion, den ich auch mit vielen anderen Linken hatte, die dann halt immer sagen so, ja, ist doch aber völlig bescheuert, wie die ihren Wahlkampf gemacht haben. Mit über der Hälfte der Sachen, die sie da fordern oder anstreben, das ist überhaupt nicht Ländersache. Das ist, glaube ich, einfach kalkuliert. Also das ist eigentlich egal.
4: Absolut,
8: ich finde das eigentlich sogar, wenn man es so möchte, relativ schlau von der AfD, einfach die Themen zu setzen, wie sie halt wollen. Ja. Die Themen, die ja emotional, sage ich mal, wichtig sind, also einfach eine populistische Politik verfolgen, ob das jetzt im Rahmen des Machbaren oder des Möglichen ist, für eine Landesregierung überhaupt die Sachen umzusetzen, die davon ist erstmal zweitrangig.
4: Das ist völlig egal.
8: Die bringen trotzdem ihre Themen erstmal irgendwie ins Gespräch.
4: Der Wahlkampf war aus ihrer Perspektive gut gemacht und strategisch gut gedacht, weil sie das erreicht haben, was sie wollten. Dass sie es aber damit erreicht haben, Leute erstmal auf ein Level runterzuziehen, das gehört ja dazu und das ist ja eine Entwicklung, die es seit vielen Jahren gibt, dass Leute sozusagen ein Niveau an Politik haben, was sozusagen eigentlich zu einer völligen Entpolitisierung führt. Also die Leute sind teilweise nicht mal mehr in der Lage zu unterscheiden, was ist das eigentlich für eine Wahl, wer wird da eigentlich gewählt, was haben die Leute eigentlich zu entscheiden. Und dann sozusagen das Blaue vom Himmel zu erzählen, Märchen, Lügen. Also man hat es ja gesehen, dass sozusagen das Wahlprogramm war das eine. Und wenn jetzt zum Beispiel in den letzten Wochen Siegmund irgendwo gefragt wurde, gesagt wurde, ja, aber hier steht doch zum Beispiel, dass irgendwie Ärzte mit Migrationshintergrund eine Gefahr sind, hat er einfach gesagt, nee, stimmt nicht. So, und wenn dann Leute sagen, aber es steht doch im Programm, und er sagt, nee. So, oder wenn, dann ist es nicht so gemeint. Also sozusagen immer ausgewichen. Das heißt, keine einzige wirkliche Idee präsentiert hat. Und dass das für fast 50% der Leute reicht, ist dramatisch, aber gehört natürlich dazu. Also das heißt, das ist jetzt inhaltlich ist das absolut null.
8: Ja.
4: Aber es ist sozusagen auf die Bedürfnisse der Leute zugeschnitten 100%.
8: Das ist halt so. Populismus, und, ist halt Politik machen mit emotionalen, ansprechenden Sachen.
4: Und das, was ich meinte das deshalb nicht als verharmlosend, so wie natürlich können die nicht alles durchziehen, was sie da im Programm stehen haben. Deshalb ist der Unterschied zwischen Bund und Land so wichtig. Das nicht, das war mir klar, dass das gehört eben zur Geschichte dazu, irgendwas zu versprechen. Und im Zweifelsfall schon in dem Moment zu wissen, dass man jemanden hat, auf den man es dann schieben kann, wenn man es dann nicht umsetzen kann.
8: Ja, auf jeden Fall.
4: Mir geht es nur darum zu sagen, es gibt die Diskussion, die gab es vor der Wahl schon, die gibt es jetzt wieder, der sogenannte Bundeszwang. Das heißt, in bestimmten Situationen kann der Bund bestimmte Entscheidungen auch in einem Land fällen, Ob davon Gebrauch gemacht wird, ich bin da skeptisch. Also auch wir von dem der Möglichkeit von einem AfD-Verbot, zumindest bisher kein Gebrauch gemacht wurde und so. Aber trotzdem gibt es natürlich bestimmte Möglichkeiten, wo es klar ist, es ist ein Unterschied zwischen der Bundes- und Landesebene. Das heißt, bestimmte Sachen, die hier versuchen werden, Leute zu quälen, rauszuschmeißen, das Leben hier unmöglich zu machen, könnten dadurch jedenfalls behindert werden.
9: Es gibt eben die Justiz, die auch dafür bereitsteht, Menschenrechte, Grundrechte zu schützen gegen rechtswidrige Maßnahmen einer möglichen neuen AfD-geführten Regierung. Da steht die Justiz gerade für zur Verfügung und wir wollen Betroffene ermutigen, auch den Weg zu wählen. Natürlich mit Unterstützung, aber wir glauben, dass das eben erfolgversprechend ist, weil viele der geplanten Maßnahmen offensichtlich rechtswidrig sind. Wir haben diese möglichen Maßnahmen, die es ja noch gar nicht gibt. Es gibt ja noch nicht mal eine neue Regierung, aber sollten die kommen, wir haben die schon geprüft, wir haben uns das schon angeguckt. Wir gehen davon aus, dass Gerichte das für rechtswidrig erklären werden. Und da können wir eben nur zu ermutigen. Und wenn man sich die Gegenfrage stellt, wenn man sich überlegt, was passiert denn, wenn man alles widerspruchslos hinnimmt, dann ist, glaube ich, klar, dass man dann doch eher versucht, sich zu wehren und als Zivilgesellschaft auch zurückzuschlagen und dabei eben auch gerichtliche Hilfe in Anspruch zu nehmen.
10: Dass dieses Einklagen natürlich super langwierig ist und gerade wenn man jetzt an gemeinnützige Vereine denkt, also da gibt es einfach gar keine Gelder, gar keine Rücklagen, die man dafür verwenden kann und auch also nicht nur fürs reine Klagen, schon alleine das ist schwierig, die Gelder dafür zur Seite zu legen und dann müssen ja aber auch noch, die Institution als solches, ne, wie vorher was gesagt, also die Mitarbeitenden und so, ne, die müssen ja dann auch entsprechend finanziert werden und natürlich die Projekte, die man umsetzen möchte, ebenso.
9: Man braucht sich jetzt nicht nach einer rassistisch denkenden, minderheitenausgrenzenden angeblichen Mehrheit richten, sondern man sollte als Zivilgesellschaft selbstbewusst damit umgehen. Man sollte sich bewusst machen, es gibt in der Demokratie auch Grundrechte, die weiterhin gelten, egal wie gewählt wird. Und die Gerichte sind eben dafür da, Grundrechte auch zu schützen. Und es ist ein elementarer Bestandteil einer Demokratie, dass man dann so eine gerichtliche Hilfe auch in Anspruch nimmt. Das nennt sich Rechtsstaat.
11: Sind wir als Bühnenhalle unmittelbar von den Auswirkungen betroffen? Wie viele andere soziale, kultur- und werteschaffende Institutionen und Menschen in diesem Bundesland? Was heißt das nun konkret? Und was kommt auf uns zu?
12: Wir wissen, was da in diesem Wahlprogramm steht. Ich glaube auch, dass das passieren wird. Aber trotzdem ist immer so die Frage, ja, wie, es gibt eben nicht den Goldtopf, der da jetzt gerade steht. Und die Lösung, ich glaube auch, dass die Zivilbevölkerung nicht alle Initiativen und Vereine unterstützen kann. Auch da hört es irgendwann auf und Menschen entscheiden sich. Für uns jetzt speziell kann ich nicht sagen, ob es diese Struktur, das WUK-Theaterquartier, wie lange wir da durchhalten.
10: Werden ja Förderungen nicht mehr stattfinden. Und die Frage ist, wo kommt es her? Vom Bund selbst wird es nicht kommen können, weil da ist schon ganz klar, also da ist auch letztendlich das Zeichen schon gekommen, dass ja auch im Bund selbst Kürzungen vorgenommen werden und auch da die Gelder knapp sind. Wir müssen uns noch weiter absichern, schauen, wie das fürs Musikland einfach weitergeht, weitergehen kann. Ganz stark in der Vernetzung bleiben und eben schauen, dass keiner sozusagen irgendwie links und rechts runterfällt, was natürlich super schwierig ist.
11: Die Bühnenhalle sind und bleiben ein Ort der vielfältigen Gemeinschaft, ein Ort des Zusammenkommens, der Empathie und des demokratischen Austauschs. Und ich darf euch von meiner Chefin Mille-Maria Dorsgaard ein Zitat verlesen, das in Nachtkritik veröffentlicht wurde. Denn Mille glaubt, die Stärke des Theaters ist die Offenheit gegenüber einer Vielfalt, dass man sich immer wieder vom Lokalen in den globalen Kontext setzt und dadurch Rückschlüsse ziehen kann fürs eigene Leben. Dass man Verständnis aufbringen oder Empathie für andere aufbauen kann. Die Kernkompetenz des Theaters ist Einfühlungsvermögen. Mille hat das Gefühl, dass das mehr denn je gefordert ist.
2: Was mir am meisten Hoffnung gegeben hat, das waren all die Menschen, die sich engagiert haben, die aktiv geworden sind. Darunter waren ganz viele Menschen, die sich noch nie engagiert haben, die bisher still geblieben sind, die jetzt aber das Heft des Handelns selbst in die Hand nehmen wollten oder auch inspiriert waren von Veranstaltungen, die wir gemacht haben, die jetzt mit hinzugekommen sind.
13: Wir sind nicht konkret von Abschaltung bedroht und gehen mit einem gewissen Maß an Zuversicht in diese nächsten Sendejahre, was die Existenz des Senders angeht.
2: Das, was mir, glaube ich, auch jetzt noch am meisten Hoffnung macht, ist zu sehen, dass auf der strukturellen und institutionellen Ebene so viel gewachsen ist in den Bündnissen, in den Netzwerken, dass das auch bleiben wird. Also dass auch eine AfD-Regierung, mit der wir jetzt rechnen müssen, das auch nicht so einfach erschüttern kann. Natürlich wird es Effekte geben und werden die Drücke, die die AfD ausüben wird, einen oder anderen Impact haben. Aber so wie ich das in den letzten Wochen und Monaten erlebt habe, bleiben die Leute, bleiben stabil, bleiben konsequent und werden sich auch weiterhin engagieren. Das macht auf jeden Fall Hoffnung zu sehen.
1: Ja, ein paar Stimmen haben wir hier versammelt. Stimmen der letzten Tage und Wochen mit Blick auf die Szenarien, die da bevorstehen. Wo hier an dieser Stelle klar gesagt wird, es geht darum, Bündnisse nicht nur zu bilden, sondern weiter auszubauen. Na klar müssen sich Leute über Finanzierung im Kopf machen. Und der Slogan hier sein soll, vorauseilender Gehorsam ist nicht die Lösung. Versucht eigene Themen zu setzen, stärkt die lokalen Infrastrukturen, die was anderes im Sinn haben als völkische Ideale.
6: Wir haben in diesen letzten Monaten unglaublich viel Unterstützung erfahren. Seit dieser Erwähnung im Wahlprogramm der AfD gab es extrem viel Öffentlichkeit, extrem viel Nachfragen danach, wie es uns geht, wie wir damit umgehen. Wir haben uns sehr gesehen gefühlt in diesen Bedrohungsszenarien, die sich da aufbauen für uns. Und das war sehr bestärkend, macht uns auch zuversichtlich, was diese nächsten Monate angeht. Das hatte ganz konkrete Folgen. Wir haben einen Förder- und Freundeskreis, der den Sender unterstützt, also ein Verein, der extra dafür gegründet wird, für Leute, die sich vorstellen können, uns mit einer regelmäßigen Spende zu unterstützen. Und darauf aufbauend haben wir mit der Kampagne 959 Freunde mit Megaherz gesucht, eine Kampagne gestartet, um noch mehr Leute zu werben und auch die Möglichkeit zu geben, uns mit einem monatlichen Beitrag zu unterstützen. Was da mittlerweile bei uns gelandet ist, sowohl an solidarischen Zuschriften als auch an ganz konkreten Mitgliedschaften in diesem Förder- und Freundeskreis, ist ehrlich gesagt überwältigend. Und ja, das ist auch was, was mir nach wie vor für uns extrem bedeutungsvoll ist, also dieses Zeichen praktischer Solidarität.
1: Es gilt darum, Handlungsfähigkeit zu zeigen und auch diese zu bewahren. Es geht darum, nicht in Schockstarre zu geraten. Denn was wird passieren? Die Zivilgesellschaft wird in Sachsen-Anhalt finanziell ausgetrocknet werden. Die Patriotismusklausel, mit der nicht nur einzelne Organisationen geschwächt werden sollen, sondern bestehende Netzwerke komplett aus dem Weg geräumt werden sollen. Frei werdende Mittel gehen an völkische regierungsnahe Träger. Die Verwaltung sollte auch im Fokus sein. Hier kann Personal durch Versetzung, Beförderung und Dienstanweisung oder auch durch informellen Druck diszipliniert werden. In der Bildungspolitik, in der Schulpolitik wird die AfD tätig werden. Sie wird versuchen, Schulen stärker politisch zu kontrollieren, die Lehrpläne nationalkonservativ umzuschreiben. Es geht dann mehr um die positiven Seiten deutscher Nationalgeschichte. Die Schulsozialarbeit wird massiv gekürzt werden, politische Bildungsträger geschwächt werden. Und das alles in einem Klima von Selbstzensur, Denunziation und Verunsicherung. Auch in der Kulturpolitik ist das Szenario. Besonders gefährdet, wir haben es eben gehört, ist die freie Szene, ist die Soziokultur und sind vor allem kleinere Einrichtungen, vor allem die, die von Landesförderung abhängen. Auch die Hochschulen werden im Fokus stehen, eher symbolisch am Anfang, aber Gleichstellungsarbeit und Projekte für Frauen und queere Menschen, auch die werden finanziell ausgetrocknet werden. Bereits die ersten Ankündigungen der völkischen Seite werden an den Hochschulen Selbstzensur und vorsorgliche Anpassungen möglicherweise auslösen. Mit der Medienpolitik, klar, Korax als Feindbild, geht es vor allem aber auch um die Delegitimierung des öffentlich-rechtlichen Rundfunks. Man will sofort den Rundfunk und die Medienstaatsverträge kündigen. Auch das eher symbolische Wirkung, vor allem um bundesweit Unsicherheit zu erzeugen. Und die Innenpolitik? Ja, was heißt es, wenn Innenministerien, Polizei und Verfassungsschutz nach AfD-Pfeifen tanzen? Der Verfassungsschutz wird umgebaut werden, das Versammlungsrecht verschärft, präventive Polizeibefugnisse ausgebaut. Rechtsradikale Milieus dagegen legitimiert. Kommuniziert von einer Abschiebeoffensive, und da sind wir im Bereich Migration. Beratungsangebote werden geschwächt, Integrationsstrukturen sowieso. Auch der Rechtsschutz für Leute mit Migrationshintergrund nimmt ab. Auch hier das Ziel, ein Klima der Angst und eine Hoffnung auf Abwanderung der Betroffenen. Das Ziel wird Unsicherheit sein. Diese zu erzeugen, demokratische Gegenstrukturen zu schwächen und gesellschaftliche Machtverhältnisse schrittweise in die eines autoritären Regierungsstils zu verschieben. Das im Blick zu behalten und auch dagegen anzukämpfen, ist Aufgabe nicht nur, aber auch von Radio Korax.
14: Die Feinde des guten Lebens für alle jammern laut über den Verlust der Tradition. Jammern, dass man das eigene aus den Augen verloren habe. dass wir ohne Traditionen politisch und geistig verlotterten, dass wir keinen Kompass mehr hätten und somit auch den Weltläuften ausgesetzt seien und angreifbar würden. Nun gut, Sie seien hiermit beruhigt. Wir möchten heute Traditionen pflegen. Wir möchten für sie werben. Wir möchten sie verteidigen. Tradition Nummer 1, die wir heute pflegen wollen, der Antifaschismus. Antifaschismus meint hier einen Gegenentwurf, eine dezidierte Kritik an dem, was Antifaschismus im Namen führt, die politische Ideologie des Deutschen, des Deutschnationalen, die sich geriert als die Heimstatt der Mitmenschen, die endlich zu sich kommen würden. Der Faschismus gibt vor, das Leben der Menschen verbessern zu wollen, gibt vor, ihre Probleme zu kennen und verspricht eine Welt, in der alles möglich ist. Er verspricht Freiheit. Gleichzeitig machen sie alles mundtot, was sich ihnen in den Weg stellt, mit Klagen, Einschüchterungen, Programmbeschwerden und wenn nötig mit Baseballschlägern. Sie führen Freiheit im Munde. Es ist eine Freiheit, die Gewalt, Verbote, Sanktionen, Abschiebungen und Schweigen bedeutet. Und es wird immer schlimmer werden. Das hat die deutsche Geschichte bewiesen, von der sich die Braunen im blauen Gewand weder distanzieren, noch etwas anderes für die Gegenwart skizzieren. Radio Korax unterstützt antifaschistische Arbeit und das ist die zweite Tradition, für deren Pflege wir uns heute und hier deutlich aussprechen. Korax ist ein seit über 26 Jahren täglich 24 Stunden hörbares freies Radio in Halle. In den zahlreichen Sendungen werden die unterschiedlichsten Themen behandelt, mit politischer Haltung, abseits der kommerziellen Warenlogik. Diese Freiheit einzufordern, also die eigenen politischen Standpunkte im Radio zu artikulieren, genau das reicht bereits aus, um im sogenannten Regierungsprogramm der Völkisch-Nationalen zu landen. In diesem autoritären Pamphlet wird Korax zum unbequemen Feind stilisiert. Tatsächlich bietet Korax jenen einen Ort und ein Medium, die aufzeigen, auch kritisch aufzeigen, wie wir zusammenleben. Dafür werden wir angegriffen, seit unserem Bestehen übrigens. Korax ist offen für Menschen, die unterschiedlich denken. Aber wir sind nicht neutral gegenüber Menschenfeindlichkeit. Wir sind ein lokales Medium, das ihr selbst nicht nur hören, sondern auch selber machen könnt. Korax ist als Angebot gegründet worden. Das Angebot bestand darin, dass wir uns hier darüber verständigen können, wie wir unser gemeinschaftliches Miteinander gestalten wollen. Wir sind ein offenes

0: nicht notwendig ein Verstehen, ein Erklären? Und ist dieses Verstehen und Erklären nicht notwendigerweise auf diesen ersten Schritt angewiesen? Die Verständigung, das Gegenüberstellen, das Abgleichen. Korax kann dieser Ort der Verständigung sein, dieser Ort des Ringens um unsere Traditionen, die dem besseren, dem freieren Zusammenleben verpflichtet sind. Das ist unsere politische Utopie. Lasst uns miteinander reden. Lasst uns Konflikte aushalten, fruchtbar machen. Lasst uns überzeugend, lasst uns widerständig und stark werden. Radio Korax ist dafür ein Ort, ein Medium, eine Öffentlichkeit. Unsere Schlagworte bleiben Unabhängigkeit und offensive eigene Öffentlichkeit. Auch wir halten es mit der als Vermächtnis verstandenen Inschrift auf dem Grabstein von Herbert Marcuse: weitermachen. Fatalismus ist ein Luxus, den wir uns nicht erlauben. Korax macht weiter. Macht ihr es auch.
1: Ja, und das ist die Infosendung am Mittwochabend und ihr habt soeben einen Beitrag gehört von Radio Korax. Das waren die Antifa-News für den 24. September und es ging um die Wahlen in Sachsen-Anhalt. Und jetzt hören wir ein Lied, bevor wir abschließen mit der Agenda. Und zwar ist das, ja, passend zum Thema eigentlich des Beitrags, den wir jetzt gerade gehört haben, Nonos Moveran von Joan Baez.

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2: So, der erste Agendapunkt, der ist gleich heute Abend, jetzt um 19.30 Uhr im feministischen Streikhaus. Eine Veranstaltung, die heißt Kubanische Frauen zwischen Revolution, antipatriarchalem Widerstand und Alltag. Und zwar ist es eine Veranstaltung zusammen mit Shaima Onya de los Cuetos, die wir hier im Lora auch nur allzu gut kennen von verschiedenen Veranstaltungen und Sendungen. Zuletzt auch hat sie am INAF gesprochen. Genau, sie ist aus Kuba, jetzt gerade im Moment hier in Zürich, deswegen einzigartige Möglichkeit, direkt von einer Person aus Kuba zu hören, wie es läuft. Dann am Freitag, 25. September, ist Klimastreik um 17 Uhr beim Landesmuseum. Sorry, Klimastreik, nein, ich habe es richtig gehabt, das ist Donnerstag. Donnerstag ist Klimastreik. Und was auch am Donnerstag ist, das ist die Veranstaltung von Medico International organisiert zum aktuell laufenden Friedensprozess in Kurdistan. Dort passiert gerade sehr viel, es ist ein Drunter und Drüber. Ich versuche mich auch gerade selber noch zu orientieren, deswegen morgen wäre eine tolle Möglichkeit hierfür, 19 Uhr im Kirchgemeindehaus beim Stauffacher. Und dann am Wochenende sind zwei Demonstrationen, und zwar einerseits die Demo Zwischen uns keine Grenzen in Bern, 14 Uhr bei der Schützenmatte. Und auch wenn ihr nicht nach Bern kommt, aber trotzdem eine Demonstration möchtet, dann ist da auch noch die Bildungsdemo, die um 14 Uhr beim Nuna Menos, das ist der ehemalige Helvetiaplatz, startet. Und von der Demo in Zürich, falls ihr in Zürich bleibt und nicht nach Bern zur Zwischen uns keine Grenzen geht, könnt ihr auch gleich nachher weiter. Und zwar zum Solidarity Event Democratic Republic Congo. Also Congo Solidarity Event, der findet im Streikhaus statt. 17 bis 22 Uhr gibt es verschiedene Sachen. Gespräche mit Aktivistinnen, Kunst, Essen. Ja, für alles etwas da. Und dann schließen wir die Agenda mit einem letzten Punkt. Das ist nächsten Mittwoch der Quartierumgang Kreis 4. Und zwar sind dort verschiedene soziale und politische Projekte im Kreis 4 beteiligt. Der Jugendtreff Kreis 4, der Hermann-Treff, die verschiedene Institutionen, beispielsweise der Lade Mamas Becky oder die Musikschule Galotti oder die Baracke auf dem Kanzleiareal, also verschiedene Projekte, die im Kreis 4 eigentlich ziemlich nah aufeinander arbeiten, sich aber nicht so gut kennen. Auch viele Leute, die im Kreis 4 so herum sind, in der Stadt sind, nicht so gut kennen. Und deswegen will der Quartierumgang Verbindungen schaffen, das Kennenlernen fördern. Und deswegen gibt es einen Umzug von Ort zu Ort zu Ort zu Ort. Und überall gibt es eine kleine Präsentation. Habt ihr die Möglichkeit, die Leute kennenzulernen und euch gleich anzuschließen. Der Start, das machen wir im Lora. 17.45 Uhr ist Besammlung und dann laufen wir los. Zum Schluss enden wir bei der Musikschule Galotti, wo es auch noch etwas zu essen und trinken geben wird. Ja, das war's mit der heutigen Sendung. Vielen Dank, dass ihr bis jetzt dabei geblieben seid. Wenn ihr erst jetzt eingeschaltet habt, dann könnt ihr die Sendungen auch problemlos nachhören, entweder auf unserer Webseite lora.ch oder auf Soundcloud oder Spotify, wo wir das jeweils auch noch hochladen. Und zum Schluss entlasse ich euch in den Abend mit einem Lieblingslied eigentlich von uns, von der Redaktion. Das ist Fascho K.O. von Soli.

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Herzlich willkommen bei Radio Lora nach der Sommerpause wieder auf Sendung. Schön, dass Sie eingeschaltet haben und bis 22 Uhr hören wir Roma-Musik von vielen Ecken dieser Erde und als nächstes hören wir Musik aus Ungarn und zwar die Gruppe Ternipe.

nach Verena, Verena Ferres Coverversion von den großen Hit Vaya con Dios, von Vaya con Dios. Jetzt bleiben wir so in mit weiteren Stimmen aus dem Roma-Musik, und zwar hören wir Apsora von Ida Kellarova.

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Ida Kellerova haben wir am Klavier und Gesang gehört und am Gitarre war Desiderius Dujda und Vocals auch. Und die beiden haben ein wunderbares Projekt seit Jahren in Tschechien, die Bilder mit Roma-Kindern Chöre und laden auch tschechische Kinder, nicht Roma sind, damit sie sich kennenlernen und überhaupt etwas gemeinsam machen und die Musik verbindet. Und so haben sie ihr letztes Projekt mit der Tschechischen Philharmonie auch gemeinsam und verschiedene Kinder, die Roma und nicht Roma, diesem Projekt teilgenommen haben und haben einen CD aufgenommen, Hei Romale, und danach gab es eine große Tournee in Tschechien, die sehr erfolgreich war. Und jetzt hören wir aus diesem Projekt das Lied Hei Romale, hier bei uns bei Laura Romanes.

Jetzt hören wir einen Ausschnitt aus dem Konzert von Rosenberg, Trio Rosenberg, Stohela Rosenberg, Gitarre Nusche Rosenberg, Rhythmgitarre und Noni Rosenberg, Bass, Kontrabass. 2008 in Sava Center Belgrad.

Eine wunderbare Stimme zu Gast auf dem Album Radio Romanista der Gruppe Kal aus Belgrad. Die nennen sich Rock and Roma. Eine wunderbare Geschichte über eine Mädchen mit dem Namen Luna haben wir eben gehört. Und wir bleiben auf dem Balkan musikalisch und eine Produktion von in der Nähe von Belgrad in Zemun sozusagen hören wir eine Zusammenarbeit von Boni und Shevchet hier bei Laura Romanes.

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Ja, okay. Also, unglaublich, das Lied vorher. Es hat wirklich Leute gegeben, die haben einfach so schlechte Musik gemacht, denn das können auf die Platte pressen. Das war wirklich ein scheiß Lied. Es ist hier in der Sendung nur gelaufen, weil es SOS heisst. Ich hatte ja mal Tradition, dass an der Sendung immer zuerst ein Lied kommt, das SOS heisst oder irgendetwas mit SOS zu tun hat. Heute hatte ich wieder mal so eine Platte dabei. Für den Rest der Sendung habe ich noch weitere Platten dabei. Aber ich muss jetzt wirklich sagen, was muss ich überhaupt sagen? Eigentlich, dass ich wieder mal typisch. Typisch ist es wieder mal gewesen. Auf jeden Fall hatte ich null Zeit. Ich bin jetzt da wirklich auf den letzten Drücker da ins Studio gekommen. Habe auf den Drücker gedrückt, der jetzt hier neu ist. Muss man sich anmelden. Und ich glaube, wenn man eben 5 Minuten zu spät ist, kann man sich nicht mehr anmelden. Aber ich bin immerhin, dank meinem Gestressen, bin ich gerade noch rechtzeitig da gewesen. Konnte den Jingle ready machen und das Lied laufen lassen. Aber vielleicht kann ich noch drauf eingehen. Jetzt gerade kann ich noch nicht drauf eingehen, weil ich muss noch... Ich habe gar keine Zeit gehabt. Ich habe zwar Platten mitgenommen, aber auch so wirklich im letzten Moment noch ein paar Platten zusammen gesammelt. Und jetzt habe ich auch noch gar keine Zeit gehabt, die irgendwie eine anständige Reihenfolge bringen. Also heute ist sicher sehr chaotisch die Sendung. Sie geht aber auch nur bis um 12 Uhr. Ja, immerhin kann ich senden, also als ich da angekommen bin für das LoRa, ganz ungewöhnlich, ich habe überhaupt nichts gehört, ich habe gar nicht gewusst, läuft überhaupt irgendetwas. Aber so wie es aussieht, läuft es. Also kann ich weiter senden. Ja, okay, ich gehe mal noch... Ja, etwas vorbereiten, dass es da auch weitergeht. Also ich kann nur gerade sagen, ihr hört vielleicht auch, die Sendung ist null vorbereitet. Und dann entsteht sie noch auf den letzten Drücker. Ja, 2-3 gute Liedli hat es sicher im Verlauf der Sendung. Also bleibt doch noch ein bisschen dran. Ja.

0: Ja, das war jetzt ganz schlechte DJ-Arbeit. Es war von der gleichen Platte, von der gleichen Band, zwei Lieder nacheinander gekommen, überhaupt nicht beabsichtigt gewesen. Aber wie gesagt, ich bin ganz schlecht vorbereitet. Ich wollte mich dann noch erklären. Aber bevor das so weit ist, hören wir noch einen kurzen Classic, wo ich gerade irgendwie, ich weiß auch nicht warum, einfach gerade Bock hatte auf den. Darum habe ich die Platte mitgenommen und dann geht es dann gerade mit einem Lied weiter, wo ich dann im Hintergrund kann laufen lassen, währenddem ich löhne, was eigentlich mein Problem ist. Oder besser gesagt, müsste ich überhaupt erläutern, was es überhaupt mit dieser Sendung denn auf sich hat. Also die, die immer zuhören, wissen es ja, aber vielleicht gibt es ja so ZufallszuhörerInnen. Sagen wir da. Also.
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Ja, da kann ich jetzt also reinreden, weil das läuft ja irgendwie immer wieder mal. Also ich gehe davon aus, ich verpasse es leider immer. Aber in der Sendung von Simon, die läuft ja am Mittwochabend um die Zeit, immer am zweiten Mittwoch, Look Back in Anger. Wäre auch ein cooles Lied zum Hören, aber ich muss jetzt sagen, was das überhaupt ist. Das ist die Sendung SOS, die kommt auch einmal monatlich hier auf Lora. Und ich muss leider feststellen, es ist von Mal zu Mal schlechter, also schlecht vorbereitet und kommt dann dementsprechend auch nicht gut raus. Ihr werdet es jetzt noch hören im weiteren Verlauf der Sendung. Also heute ist musikalisch, ich habe das Gefühl, es gibt eine Punk-Sendung, aber es gibt eine musikalisch konzeptlose Sendung. Das Einzige, was eigentlich feststeht gegen Ende, ich würde sagen so um 11:30 dann noch, da gibt es dann noch einen Teaser. Der hat ein bisschen ein Konzept drin. Aber das ist ja dann erst um 11:30, wir sind ja sowieso bis dann alle schon längst eingepennt oder haben umgeschaltet auf einen anderen Sender. Nein, ich mache nur einen Witz, natürlich sind die treuen Hörer innen da. Ja, also da, und da, um das geht es ja, das Radio Lora, ein Traditionssender in Zürich, Stadt Zürich, sendet in die Region raus, mittlerweile auf DAB Plus und natürlich auf Internet hörbar, ist ein Sender, der von Mitgliedern lebt. Also, das heisst, der Sender muss unterstützt werden, weil er wird nicht vom Kapital unterstützt, sondern von gewöhnlichen Leuten. Ja, und so wie zum Beispiel du. Und die sind da Mitglied, zahlen den Jahresbeitrag. Das ist irgendwie 150 Stutz für die, wo das zu viel ist. Man kann auch weniger zahlen. Aber wir unterstützen auf jeden Fall das Lora. Das ist eigentlich der Sinn von dieser Sendung. Dass wir euch daran erinnert, nicht einfach nur da mitzuhören. Ohne mitdenken, mitmachen und so weiter. Ja, das ist echt, was ich wollte sagen. Also was der Sinn von der Sendung ist und was ist das Problem von der heutigen Sendung. Ja, wie gesagt, heute Nachmittag erst bewusst geworden, so, oh, ich muss noch heute Abend senden. Und ich habe es schon befürchtet, immer, wenn ich arbeite unregelmäßig und es ist auch schon vorgekommen, nicht zum ersten Mal, dass ich vor der Sendung eigentlich bis um 10 Uhr, also ich müsste eigentlich arbeiten, bis die Sendung anfängt. Und es ist aber oft so, dass ich entspannt ist und ich schon ein bisschen früher gehen kann. Aber ich muss sagen, einfach genau heute habe ich wieder hochgepokert. Ich habe noch gedacht, ja, gibt es ein Problem oder nicht? Aber genau, natürlich war das Problem gewesen. Wie hätte es auch anders können sein? Und ich wieder am letzten Drücker noch mit dem Velo da ane gefräst dort Innenstadt, alles auf die Seite klingelt und ein paar Touris über den Haufen gefahren. Nein, so wild war es gerade nicht gewesen, aber in der Tendenz. Aber ich kenne die Leute, die in der Arbeitswelt sind, ihr kennt die Problematik. Darum, also sagen wir, irgendein anderer Arbeiter macht einen Scheiß und ein anderer Arbeiter muss es ausbaden. Und so war es eigentlich heute gewesen. Also ich habe einen Scheiß vom anderen oder der vor mir, der seinen Scheiß nicht ausgebadet hat. Dann habe ich dann irgendwie versucht auszubaden, was auch nicht ganz gelungen ist. Und jetzt hat es einfach die nach mir gekommen ist, hat jetzt, die hat jetzt noch müssen säckeln. Ja, okay, einfach das Auto umgelaufen. Sie denkt jetzt, ich bin ein Vollidiot. Dabei, ich hatte nicht mal Zeit, um mir zu erklären, dass ich um 10 Uhr auf Sendung sein muss. Und eben, wie gesagt, wenn man da zu spät kommt, ich glaube, dann kann man sich nicht mehr anmelden. Jetzt muss man sich da im Studio nämlich anmelden. Schönes Knöpfchen, das man drücken muss. Eine technische Neuerung. Brauchen wir unbedingt da die technischen Neuerungen. Genau wie ein Lora-Aufdruck auf dem Popschutz von dem Mikrofon. Mega wichtig. Ich würde sagen, man muss mal langsam Prioritäten setzen. Also, ich würde Prioritäten vermehrt auf den Inhalt setzen, aber es ist schwierig, schwierig. Nein, es ist nicht schwierig. Das ist das Radio Lora und das ist eine Musiksendung. Da muss man einfach echt Prioritäten setzen, dass sie gut kommt und nicht, ich muss noch eine Sendung machen.
Aber ja. Also ich denke irgendwie besser, jemand macht die Sendung, auch wenn nicht gerade ultra überzeugend vorbereitet und alles, als niemand macht die Sendung, weil wir haben ja Spotify im Lora, in dem Studiocomputer und also wenn dann da Spotify läuft, dann habe ich ein schlechtes Gewissen, euch aufzufordern, um da Mitglied zu werden. Also hinter dem könnte ich dann nicht stehen, euch aufzufordern, Mitglied zu werden, damit ihr da könnt Spotify hören. Aber das ist absolut worst case. Darum, damit es nicht so weit kommt, ja, man unterstützt Lora. Ich könnte Lora nicht nur mit Zahlen unterstützen, sondern zum Beispiel auch, indem ihr da mitmacht. Ich könnte da Playlist zum Beispiel kuratieren und schicken. Wäre auch noch cool. Oder ja, verschiedene Optionen, um so einen Sender unterstützen. Ja. Okay, im Hintergrund hören wir immer noch Dead Kennedys. Das müssen wir auch nicht unbedingt. Das könnte jetzt auch vielleicht noch auf Spotify laufen, aber ich habe sicher auch noch eine Soundauswahl dabei. Die ist so ohne irgendeine Muster erkennbar. Da kann nicht mal Spotify mitheben, zumindest heute. Ja, jetzt nicht mal einen Punker. Okay,

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Ja, Willis Gangsters, ist echt besser das von den Gangsters oder das von den Specials, den ungeschlagenen Königen vom Two-Tone?

Ja, das war übrigens die Amy Winehouse mit einem Cover, mit einem Überhit. Ursprünglich von vom Toots und den Maytals. Und jetzt bin ich da in so eine Ska-Schiene reingekommen, da mache ich jetzt gerade noch ein bisschen weiter. Meinte man, kommt nichts.

Okay, der DJ Paint wieder. Ja, okay, ich bin eigentlich wandelndes Spotify. Ja, obwohl der Fokus bei mir, der ist mehr so auf Spot. Spot. Ja, okay. Oh Mann, nein, ich bin am anderen. Oh, time.

0: Ja, okay, also wirklich, um da in dem Studio ein bisschen routiniert zu werden, müsste ich auch ein öfters kommen, nicht nur eine Stunde, einmal im Monat für zwei Stunden. Ja, vorher habe ich mal irgendwas gesagt über die Arbeitswelt. Schon mal neulich ist eine Beschwerde von einer Kundin wegen mir reingekommen. In der Arbeitswelt. Ja, ich... Ja, das hat dann so... Ja... In einer Rüge. Formale Rüge hat das geendet. Ich würde auch gerne, also über die Kunden, würde ich auch gerne... Können Beschwerden, oh, also ich könnte mich oft beschweren über Kunden. Ja. Puh. Okay, Finanz. Es geht um die Finanzierung vom Sender. Auch da ist ein Arbeitsplatz. Arbeitsplatz von Leuten, die müssen finanziert werden. Oh, wie soll ich laufen lassen? Ich bin tot. Total verpeilt auf Sendung. Ey. Wow, dass es etwas gibt. Nichts spannend. Ich habe einen Joint gelesen. Ich hätte jetzt gerne einen Joint, aber es hat nicht Joint geheißen. Ich habe mich verlesen. Okay, welche Jingle wollen wir hören? Quiz. Es gibt einfach auch zu wenig neue Jingles, verdammt nochmal. Ich starte jetzt da wieder einmal einen Aufruf auf dem Sender Radio Lora. Beteiligt euch zum Beispiel, indem ihr einen Jingle macht. Ein Jingle, wo die Leute aufruft, um da einen Beitrag zu zahlen, Mitglied werden, sich beteiligen. Apropos... Das war nicht Spotify, die wir jetzt vorher gehört haben. Da haben vielleicht ein, zwei Lieder Sachen gehört, die euch hellhörig gemacht haben. Wenn ihr wollt wissen, was es ist, es gibt auf der Internetseite von Radio Lora eine Verlinkung zu so einer Shazam-App oder zu einer App oder zu einem Programm, das Liedtitel erkennt. Dort könnt ihr abchecken, was das alles war. Falls es jemanden interessieren würde, detailliert und so. Und auf dieser Seite, falls ihr wirklich mal dort wäre, könnt ihr dann nämlich gerade auch erfahren, wie ihr da Mitglied werden beim Lora. Also ich habe mich für den Jingle entschieden. Es kommt ein Anglizismus drin vor. Dann hören wir doch den. Gute Idee, oder?
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0: Ja, yeah, geil, so einen willst du auch noch runterbringen, oder? Da geht es jetzt noch ein bisschen weiter mit Musik.

Ja. Trap habe ich früher auch nicht gut gefunden oder das nicht verstanden. Jetzt mittlerweile, muss ich sagen, finde ich sogar Trap geil. Also es hat lange gebraucht, bei anderen Musikstilen ist nicht so lang gegangen. Reggaeton habe ich von Anfang an geil gefunden. Cumbiani irgendwie ist immer an mir vorbeigegangen, lang. Jetzt finde ich es natürlich auch mega geil. Reggae, es sind einfach so Musikstile, wo viele Leute immer sagen, dass sie es scheiße finden und hassen. Kann ich irgendwie wirklich nicht nachvollziehen. Wie kann man irgend so Musikstil, also erstens sind sie geil und zweitens, wie kann man das denn noch hassen? Ja, egal, zum Thema Cumbia, gibt es denn noch etwas in der heutigen Sendung? Ich habe etwas von einem Teaser gesagt, es kommt aber erst so in einer halben Stunde oder so. Vielleicht schon ein bisschen früher. Was wirklich heute noch, irgendetwas wollte ich noch sagen in dieser Sendung. Ich habe es vergessen, aber was ich heute eben in Sachen von, ich hasse Musik und so, also was ich heute gesehen habe, war auch ein Novum gewesen, gesehen und gehört. Also in der Altstadt hörst du plötzlich irgendwie Musik, so, hä, wo kommt diese Musik her und so. Und dann ist da wirklich so eine Musikgruppe, irgend sicher 20 Monate und ich würde sagen, das ist irgendwie so eine chilenische Studentenmusikgruppe irgendwie aus den 40er, 50er Jahren. Zumindest in dem Stil sind die auftreten. Also die haben viel mit so Gitarre und haben wirklich alle so schwarzes Umhängli angehabt, in schwarze Kappe und so diverse Mandoline, Gitarre, was auch immer. Vielleicht ist es auch Spanisch, ich weiß nicht. Da haben sie wie so ein paar Hits zum Besten gegeben, unter anderem wie so, also Hits, eben so irgendwelche alten Hits. Unter anderem haben sie so La Bamba gespielt. Wirklich so am Abend in der Altstadt. Gut, das war noch vor dem 10. Da haben sich die ganzen Leute noch nicht können beschweren wegen Musik, wegen Nachtruhestörung. Also in einer Lautstärke haben die La Bamba in die Altstadt reingeschmettert. Und dort hörst du das Zeug. Auf jeden Fall extrem strange habe ich es gefunden. Es waren Strassenmusiker gewesen, wo nachher mit dem Hut rumlaufen oder so. Keine Ahnung. Oder ist das irgend so eine Studiengruppe, die da gerade eingeladen war und die haben gerade Bock gehabt, um ihr Können auch noch gratis auf der Strasse zu demonstrieren für die Leute. Auf jeden Fall extrem strange. Also zumindest, vielleicht machen sie das in anderen Städten auf der Welt, machen sie das auch, aber in Zürich musst du dich fragen, haben die überhaupt eine Bewilligung? Keine Ahnung. Ja, sie haben jetzt, ich weiß nicht, was es war. Apropos chilenisch, genau, jetzt sicher ein paar Sachen, ich will sagen, es ist schon September, Ende September, ist immer überall, ist irgendetwas los. Zum Beispiel ist am Samstag in der Post spielt Göldi. Das Abschlusskonzert Göldi. Ja, das ist die eine von der Zürcher Female Punk Bands. Und die haben jetzt aber ein Abschluss. Also die spielen scheinbar zum letzten Mal. Das wäre der Samstag in der Post. Dann der Samstag auch noch, möchte ich euch auch noch daran erinnern. Im Kreis 1, der Kreis Flomi, der Beste, vor allem so, wenn ihr im Oberdorf einkaufen könnt. Nicht im Niederdorf, scheiße aufs Niederdorf. Ja, und scheiße sowieso auf die andere Seite. Also ihr merkt sich, labern nur scheiße, ist ja egal. Aber das mit dem Dings könnt ihr euch merken. Göldi in der Post, Samstagabend. Und aber vor allem merken solltet ihr euch den Sonntagabend. Da kommen nämlich chilenische Rapper, peruanische Rapper kommen in Profitreff am Sonntagabend. Also schon ab 6 Uhr. Es wird Empanadas geben. Irgendwo hätte ich noch das genaue Programm. Ja, schauen wir mal nach. Das war jetzt eine Veranstaltung, wie es ob der an dieser Stelle da passt, lasse ich offen. Was haben wir da? Genau, ich könnte mal sagen, ja, also der Julio Beltram, wer ist das schon wieder? Der Equis, der Jacob DMC,
Pedro Mon, Primo Beats, der Mattia Chinoski und der DJ Perez, dann noch Rebel Sounds und am Schluss, eben für das gehört ihr in der heutigen Sendung dann noch den Teaser, was dann dort noch am Schluss kommt. Könnt ihr euch sagen, ob ihr bis zum Schluss bleiben. Aber das ist der Sonntag Profitreff. Was ist der Sonntag Profitreff? Das ist der 27.09. Also ich höre dich senden live oft. Wenn die Laura los ist, werden die irgendwelche Daten durchgehen. Ich so, du, ist ja schon lange her. Ist ja schon längst vorbei. Ja, okay. Ah ja, aber jetzt wirklich, wenn ihr Musik hassen wollt, auch das ist irgendwie geil. 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

Ja, ich weiss auch, wenn es niemand interessiert. Vorher habe ich gesagt, dass es Beschwerden gibt wegen mir von der Kundschaft. Aber dann muss ich natürlich auch erwähnen, dass ich heute sogar Trinkgeld bekommen habe. Und zwar 1.60 Franken und dazu noch 20 Cent, Euro Cent. Und sonst gibt es eigentlich nie Trinkgeld. Und witzigerweise habe ich von dem Typ das Geld wirklich bekommen, wenn ich halb im Güsselsack drin gestanden bin. Nein, ich habe... Ja, das ist jetzt vielleicht ein bisschen unappetitlich für die Menschen von euch, aber ich habe den Müll ein bisschen komprimiert im Sack, bin drauf rumgestampft. Das macht auch nicht jeder. Ja, also bis jetzt bin ich noch nicht krank geworden. Ja. Einfach eine absurde Szenerie, wenn man sich so das vorstellt, dass einerseits irgendwie die chilenische Studentenmusikgruppe, wo ich jetzt einfach mal sage, sage chilenische, es hat mich einfach so an eine Platte erinnert, wo ich habe von irgend so von chilenischen Studenten aus was weiß ich, so eine alte verkratzte Platte. Und denke, die sind genau so. Ja. Und sonst zu der heutigen Sendung könnte man noch sagen, auch ihr könnt euch natürlich beschweren, entweder direkt beim Radio Lura. Um das zu machen, geht ihr am besten auf die Homepage. Die lautet www.lura.ch. Wie auch anders. Dort findet ihr irgendeine Kontaktmöglichkeit oder eine Telefonnummer oder irgendetwas. Ja, oder ihr könnt auch einfach persönlich euch beklagen. E-Mail-Adresse lautet www.sos@email.ch. sos@e-mail.ch. So lautet die E-Mail-Adresse von dieser Sendung hier. Also, falls ihr irgendetwas mitteilen wollt, Verbesserungsvorschläge oder irgendwas, schreibt das E-Mail sos@e-mail.ch. Also wer da jetzt zugelassen hat per Zufall, das ist übrigens, die Sendung heisst so SOS. Warum ist auch nicht ganz klar. Und jetzt habe ich gesagt, jetzt kommt der Teaser. Das ist echt der Teaser, den ihr jetzt noch hört bis zum Ende der Sendung. Vielleicht noch ein bisschen früh zum Anfang, ich muss jetzt gleich noch irgendetwas mir aus den Fingern suchen, um zu erzählen. Es ist ein bisschen früh zum Anfang. Ja, das ist eigentlich das Einzige dieser Sendung, die seriös sein sollte. Das Einzige, das irgendwie ein bisschen vorbereitet ist. Ja. Aber jetzt gerade auch noch live. Ich bin sicher, ich hätte noch irgendetwas Cooles können erzählen oder mal gedacht, das könnte ich erzählen. Ich habe es total vergessen. Also der Hinweis auf das Lura, dass ich doch ein Mitglied werde, habe ich ja schon gemacht. Oder dass ich ein Mitglied werden habe ich schon gemacht. Ja. Ja, ich... Also, was man da noch...

0: Also wenn ihr jetzt das Scheiße findet, dann zahlt doch Spotify. Aber die coolen Künstler auf Spotify, die sehen auch nichts von dem Geld, das ihr dort zahlt. Darum zahlt besser da.
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So, okay, das mit dem Teaser war es jetzt. Der ist vorbei. Ja, also wer will wissen, wie es weitergeht, muss am Sonntag im Profitreff kommen. Profitreff ist am Silge 240 in 8005 Zürich. Dort erfahren wir, wie das Set weitergeht. Ja, okay, alle Cumbia-Hasser sind jetzt natürlich wieder bestätigt, dass sie fühlen sich jetzt wieder mal bestätigt nach dem Set.

0: Es war jetzt ein Teaser von einem Set. Hier allerdings muss ich sagen, es ist genau, tupfgenau, gleiche Set habe ich schon vor ein paar, letztes Mal in der Boschbar schon gebracht. Also die dort waren, ich bringe mir das tupfgenau, gleiche. Ja. Und vielleicht bringe ich es einmal dann da ganz komplett im SOS, wer weiß. Mal schauen. Ja. Das war auch mit der Sendung von SOS für heute. Jetzt nur der Teaser am Schluss. Das Einzige, was vorbereitet war und Konzept hatte, der Rest der Sendung. Da hat es Chaos regiert. Habt ihr vielleicht selber gemerkt. Tja, wenn euch so etwas nicht passt, da ist eigentlich die einzige Möglichkeit, dass ihr selber aktiv werdet, selber anfangen, die Sendung zu machen. Ja, besser machen kann man es eigentlich immer. Das gilt für euch wie für mich selber. Jedes Mal verspreche ich jedes Mal am Ende von der Sendung, sage ich, ja, nächstes Mal wird es wieder besser, nächstes Mal wieder. Ja, also, das sind bis jetzt immer leere Versprechungen gewesen. Es ist einfach immer schlechter geworden. Allerdings muss ich sagen, es spielt wahrscheinlich gar keine Rolle, weil da fast niemand zulässt. Und die zulassen, die wissen, was sie erwartet und sind dementsprechend nennen sie es auch locker. Glaube ich. Das ist so meine Einschätzung. Vielleicht ist es auch total anders. Losgehen. Es hat gar niemand zugelassen, es könnte auch sein. Weil Radio ist das nicht langsam ein aussterbendes Medium. Obwohl sogar der SRF, der Schweizer Staatsradio, kommt scheinbar wieder zurück auf UKW. Und zwar bleiben sie drauf. Ich meine, es ist so teuer, ich meine, man vermag sich's nicht, keine Ahnung. Also, es war ja wirklich der blödste Move vom SRF. Ja. Aber ihr wisst es, überall, wo geschaffen wird, oder sollte geschaffen werden, wird vor allem viel Scheiße gebaut. Also der grösste Ärger von mich heute war so ein scheiß Smartphone, wo irgendwie einfach nicht kannst anstellen, wo zuerst musst du im Internet nachschauen, wie du das Smartphone anstellst. Wer macht so etwas? Naja, Nokia sind auch nicht mehr so auf dem Markt, die Sachen Smartphone. Also meine Banalitäten, okay, schau immerhin, habe ich Selbsterkenntnis und sage nicht, wow, es war super, Leute. Okay, bei Beschwerden schreibt einfach ein E-Mail, sos@e-mail.ch. Und hier auf dem LoRa geht es übrigens weiter mit einer Wiederholung von einer SO21-Sendung. Zumindest war das bis jetzt immer so gewesen. Und soll ich zum Abschluss noch ein bisschen Jingle laufen lassen? Weil da habe ich nicht mehr noch drin. Das ist der Jingle von dieser Sendung. Schon da der Hyper. Hört ihr das im Hintergrund? Das ist so, ich würde sagen so, Hyperpop-Kumbia. Was ist überhaupt Hyperpop? Was soll das sein? Ich könnte mir vorstellen, dass es genau so tönt. Das ist überhaupt noch in Kumbia drin? Keine Ahnung. Und Teaser, ich habe vorher von Teaser gelabert. Was heisst Teaser überhaupt übersetzt? Müssen wir auch noch nachschauen im Internet. Aber ist mir zu blöd. Können wir einfach im Profi treffen. Oder in die Post, das letzte Konzert von Göldi. Gerade geht es wieder kurz.
1: Oder? Sei da.
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